0: Nationalmannschaft zum Einsatz kommen. Der 23-Jährige wurde vom DFB neben Bundestrainer Klopp für die heutige Pressekonferenz angekündigt und an dieser soll ja laut UEFA ein Spieler teilnehmen, der dann auch beim Spiel zum Einsatz kommt. Im Moment ist es fast überall sternenklar, stellenweise weht aber auch ein ziemlich kräftiger Ostwind und die Werte gehen bis in der Früh runter auf 12 bis richtig frische 4 Grad. Heute bietet uns der September zum Abschluss nochmal Altweibersommer vom Allerfeinsten mit viel Sonne vom weiß-blauen Himmel, dazu angenehm warme 21 bis 27 Grad.
1: Hallo, hier ist Ernst aus der Alpenwelle Verkehrsredaktion. Das sind doch mal gute Nachrichten. Dein Weg ist frei. Die Alpenwelle wünscht gute Fahrt.
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1: Ich bin Hendrik Daum. Der Preis für das Deutschland-Ticket könnte im kommenden Jahr wieder steigen. Nach Informationen der Rheinischen Post sind 66,90 Euro im Gespräch. Im Moment kostet das Ticket 63 Euro. Heute will der zuständige Koordinierungsrat den neuen Preis festlegen. Das Deutschland-Ticket ist bundesweit im Nah- und Regionalverkehr gültig. Zwei bayerische Unternehmen stehen im Finale für den Deutschen Zukunftspreis. Reverion aus Taufkirchen und Advitos aus München. Reverion entwickelt besonders effiziente Kraftwerke für die Energiewende. Sie können Biogas, Strom und Wasserstoff flexibel ineinander umwandeln. Advitos hat ein Gerät für Intensivstationen entwickelt, das gleichzeitig Niere, Leber und Lunge unterstützt und damit Leben retten kann. Der mit 250.000 Euro dotierte Preis wird Mitte November von Bundespräsident Steinmeier in Berlin verliehen. Das Bundeskabinett will sich heute mit einem besseren Schutz von Bahnbeschäftigten befassen. Der Gesetzentwurf sieht härtere Strafen für Angreifer vor. In schweren Fällen droht eine Haftstrafe von mindestens einem Jahr. Ob in der Sitzung heute über die Pflegereform beraten wird, ist noch unklar. Der Koalitionsstreit über die künftige Finanzierung konnte bis jetzt noch nicht beigelegt werden. Die Entscheidung über den Torhüter-Debütanten im Nations League-Spiel gegen Serbien ist offenbar gefallen. Bayern-Keeper Jonas Urbich dürfte bei seinem Heimspiel morgen Abend in der Münchner Allianz Arena erstmals in der Fußballnationalmannschaft zum Einsatz kommen. Der 23-Jährige wurde vom DFB neben Bundestrainer Klopp für die heutige Pressekonferenz angekündigt und an dieser soll ja laut UEFA ein Spieler teilnehmen, der dann auch beim Spiel zum Einsatz kommt. Im Moment ist es fast überall sternenklar, stellenweise weht aber auch ein ziemlich kräftiger Ostwind und die Werte gehen bis in der Früh runter auf 12 bis richtig frische 4 Grad. Heute bietet uns der September zum Abschluss nochmal Altweibersommer vom Allerfeinsten mit viel Sonne vom weiß-blauen Himmel, dazu angenehm warme 21 bis 27 Grad.
2: Hallo, hier ist Ernst aus der Alpenwelle Verkehrsredaktion. Bei uns im Sendegebiet sieht's aktuell sehr gut aus. Alles frei. Die Alpenwelle wünscht gute Fahrt.
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1: Ich bin Hendrik Daum. Wer Polizisten, Rettungskräfte oder Beschäftigte in Bus und Bahn angreift, der soll künftig härter bestraft werden. Das sieht ein Gesetzentwurf von Bundesjustizministerin Hubig vor, über den das Kabinett heute beraten will. Mehr von Zoe Tassovali.
2: Ärzte, Pflegekräfte, Apotheker oder Zugbegleiter, sie alle sollen die neuen Regeln besser schützen. Wer sie angreift, muss künftig mit mindestens 6 Monaten Gefängnis rechnen, doppelt so lange wie bisher. Auslöser für die neuen Regeln ist der Tod eines Zugbegleiters im Februar nach einer Fahrkartenkontrolle.
1: Und heute soll im Kabinett eigentlich auch die Pflegereform beschlossen werden, doch die SPD lehnt das Gesetz von CDU-Gesundheitsminister Linnemann weiterhin ab. SPD-Fraktionschef Mirsch sagte, die Menschen hätten bisher nur wahrgenommen, dass Leistungen gestrichen werden. Die SPD fordert einen Gerechtigkeitsausgleich zwischen gesetzlicher und privater Pflegeversicherung. Privatversicherte sollen sich demnach stärker an den Kosten beteiligen. US-Präsident Trump will trotz Warnungen vor existenziellen Risiken künstlicher Intelligenz die Aufsicht über die Technologie ihren US-Entwicklern selbst überlassen. Die Unternehmen würden sich selber kontrollieren, das sagte Trump nach einem Treffen mit Chefs von KI-Unternehmen in Washington.
3: Wer immer das Rennen um SI gewinnt, SI nennen wir das jetzt, super, denn der alte Name klingt wie ein Fake-Wort. Wer auch immer bei SI gewinnt, siegt auf der ganzen Linie.
1: Die Entscheidung über den Torhüter-Debütanten im Nations League-Spiel gegen Serbien ist offenbar gefallen. Bayern-Keeper Jonas Urbich dürfte bei seinem Heimspiel morgen Abend in der Münchner Allianz Arena erstmals in der Fußballnationalmannschaft zum Einsatz kommen. Der 23-Jährige wurde vom DFB neben Bundestrainer Klopp für die heutige Pressekonferenz angekündigt und an dieser soll ja laut UEFA ein Spieler teilnehmen, der dann auch beim Spiel zum Einsatz kommt. Mit örtlich Nebel und frischen 3 bis 10 Grad starten wir rein in den letzten Septembertag, aber der bietet uns heute nochmal Altweibersommer vom allerallerfeinsten. Mit viel Sonne, vom weiß-blauen Himmel, dazu angenehm warme 21 bis 27 Grad. Auch morgen am Donnerstag bleibt es zumindest noch warm, aber von Westen her ziehen dann erste Schauer und Gewitter auf.
4: Hallo, hier ist Silvia aus der Alpenwelle Verkehrsredaktion. Für alle, die jetzt unterwegs sind, die Straßen sind frei. Die Alpenwelle wünscht gute Fahrt.
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1: Ich bin Hendrik Daum. Einen schönen guten Morgen. Das Bundeskabinett will sich heute mit einem besseren Schutz von Bahnbeschäftigten befassen. Ein Gesetzentwurf sieht härtere Strafen für Angreifer vor. In schweren Fällen droht eine Haftstrafe von mindestens einem Jahr. Ob in der Sitzung heute, wie eigentlich geplant, über die Pflegereform beraten wird, ist noch unklar. Der Koalitionsstreit über die künftige Finanzierung konnte jedenfalls bis jetzt noch nicht beigelegt werden. Das Statistische Bundesamt legt heute die Inflationsdaten für den September vor. Experten rechnen vor allem wegen der hohen Benzin- und Dieselpreise mit einem Wert über 3%. Das wäre der höchste Stand seit Ende 2023. Die Fußballfans, die freuen sich schon richtig auf morgen Abend, denn die deutsche Nationalmannschaft tritt dann in der Münchner Allianz Arena gegen Serbien in der Nations League an. Im Münchner Rathaus ist man mit der Ansetzung allerdings weniger glücklich, weil zeitgleich halt noch Wiesn ist und da extrem viele Einsatzkräfte gebunden sind. Und in München hat man noch schlechte Erinnerungen an ein Gastspiel der Serben. Während der EM vor 2 Jahren hatten Fans Stühle und Flaschen auf Beamte geworfen. Trotzdem gibt sich die Münchner Polizei entspannt. Man werde alles im Griff haben, heißt es. Der Preis für das Deutschlandticket könnte im kommenden Jahr wieder steigen. Nach Informationen der Rheinischen Post sind 66,90 Euro im Gespräch. Im Moment kostet das Ticket ja 63 Euro. Heute will der zuständige Koordinierungsrat den neuen Preis festlegen. Das Deutschlandticket ist bundesweit im Nah- und Regionalverkehr gültig. Mit örtlich Nebel und frischen 3 bis 10 Grad starten wir rein in den letzten Septembertag, aber der bietet uns heute nochmal Altweibersommer vom allerallerfeinsten mit viel Sonne, vom weißblauen Himmel dazu angenehm warme 21 bis 27 Grad. Auch morgen am Donnerstag bleibt es zumindest noch warm, aber von Westen her ziehen dann erste Schauer und Gewitter auf.
2: Guten Morgen, hier ist Silvia aus der Alpenwelle Verkehrsredaktion. Freie Fahrt auf allen Wegen durch unser schönes Voralpenland. Die Alpenwelle wünscht gute Fahrt.
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1: Momentan würden Sie am liebsten wegen jeder Kleinigkeit explodieren. Gut so, lassen Sie ruhig mal Dampf ab.
0: Stier.
1: Sie sollten sich bemühen, hinter die Fassade eines Menschen zu blicken. Es wird sich für Sie beide lohnen.
2: Zwilling.
1: Das Unbekannte reizt Sie. Doch Vorsicht, nicht alles Neue ist auch besser.
0: Krebs.
1: Ihre Stärke ist Ihre Geduld. Die brauchen Sie auch, wenn Sie ständig 3 Schritte vor und 2 zurück machen.
2: Löwe.
1: Ihnen steht der Sinn nach Abwechslung. Na, und wenn schon, es kann ja nicht immer Alltag sein.
0: Jungfrau.
1: Eine längst fällige Entscheidung sollten Sie nicht hinauszögern. Aufraffen, machen.
2: Waage.
1: Zögern Sie nicht länger. Ihnen droht eine große Chance, abhanden zu kommen.
0: Skorpion.
1: Es gibt Dinge, mit denen müssen Sie sich abfinden. Die Welt darf aber nicht gleich zusammenbrechen.
2: Schütze.
1: Selbst komplizierte Arbeiten gehen Ihnen leicht von der Hand. Nutzen Sie ruhig die Gunst der Stunde.
0: Steinbock.
1: Eine kleine Enttäuschung verkraften Sie. Humor ist, wenn man trotzdem lacht.
2: Wassermann.
1: Damit Ihr Stimmungsbarometer steigt, sollten Sie die kleinen Freuden des Lebens wieder schätzen lernen.
0: Fische.
1: Sie müssen es heute endlich anpacken. Geben Sie sich einen Ruck.
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1: Ich bin Stefan Schütz. Guten Morgen. Wer Polizisten, Rettungskräfte oder Beschäftigte in Bus und Bahn angreift, der soll künftig härter bestraft werden. Das sieht ein Gesetzentwurf von Bundesjustizministerin Hubig vor, über den das Kabinett heute beraten will. Mehr von Zoe Tasobali.
2: Ärzte, Pflegekräfte, Apotheker oder Zugbegleiter, sie alle sollen die neuen Regeln besser schützen. Wer sie angreift, muss künftig mit mindestens 6 Monaten Gefängnis rechnen, doppelt so lange wie bisher. Auslöser für die neuen Regeln ist der Tod eines Zugbegleiters im Februar nach einer Fahrkartenkontrolle.
1: Und heute soll im Kabinett eigentlich auch die Pflegereform beschlossen werden. Doch das steht noch nicht fest, denn die SPD lehnt das Gesetz von CDU-Gesundheitsminister Linnemann weiter ab. Die Menschen hätten nur wahrgenommen, dass Leistungen gestrichen werden, heißt es aus der SPD. Sie fordert, dass sich Privatversicherte stärker an den Kosten der Pflegeversicherungen beteiligen. Immer mehr Menschen in Deutschland arbeiten nur noch wegen des Geldes. Das zeigt die HDI-Berufsstudie mit YouGov-Zahlen. 59% gaben das als Hauptgrund an, 17 Prozentpunkte mehr als vor einem Jahr, fast doppelt so viel wie 2019. Mehr als die Hälfte der Befragten würde am liebsten sofort aufhören zu arbeiten, wenn sie finanziell nicht mehr müssten. Besonders häufig sagten das Berufstätige im Alter zwischen 55 und 64 Jahren. Der Preis für das Deutschlandticket könnte im kommenden Jahr erneut steigen. Statt wie bisher 63 Euro sei ein Betrag von knapp 67 Euro möglich. Das berichtet die Rheinische Post unter Berufung auf den sogenannten Koordinierungsrat Deutschlandticket. Das Gremium will heute den neuen Preis offiziell festlegen. Berücksichtigt werden dabei Personal-, Energie- und Betriebskosten der Verkehrsbranche.
3: Bin immer gespannt, was das so wird. Schauen wir mal aufs Alpenwelle-Wetter heute Morgen. Vor allem in der Früh leicht bewölkt, teilweise sogar klar und tagsüber. Da setzt sich wieder strahlender Sonnenschein durch. Ihr müsst euch vorstellen, der Tag heute wird ungefähr so, wie der Tag gestern war. Wolkenlos, viel Sonne und Temperaturen, die steigen auf 24 bis 27 Grad. Morgen, da haben wir auch Sonnenschein, aber trotzdem immer mehr hohe Wolken gegen Abend. Da kann es vor allem westlich der Isar auch einmal ein bisschen regnen. Am Freitag, da starten wir mit Regen und dichten Wolken rein in den Tag. Am Wochenende, da beruhigt sich das Ganze. Da haben wir einen Mix aus Sonne, Wolken und nur noch ganz vereinzelten Schauern. Morgen ändern sich die Temperaturen wenig. Ab Freitag, da sind es so um die 20 Grad. Der Alpenwelle Verkehrsservice um kurz nach 6. Wir schauen auf die Straßen und er kommt aktuell noch gut durch. Blitzer haben wir trotzdem. Starnberger Dreieck A952 auf der Überleitung zur A95 in Richtung München immer noch geblitzt. In Sauerlach steht der Blitzer auf der Münchner Straße bei der Schule. In Degerndorf steht er beim Schulhaus in der 30er-Zone. Irschenberg auf der Miesbacher Straße. Genauso in Seeshaupt am Ortsausgang Richtung Weilheim an der Tankstelle. In Kreuth, Ortsmitte und in Garmisch-Partenkirchen wird geblitzt auf der St. Martinstraße. Habt ihr noch was für uns? Staus, Blitzer, andere Meldungen, gerne einfach bei uns dalassen. Eine WhatsApp schreiben ins Studio unter der 08041 799 und 4x die 4. Gute Fahrt euch.
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3: Und natürlich auch mit euch. Wir sind mittendrin, der Montag, der ist schon ein bisschen ein Stückerl weg. Freitag auch noch nicht so ganz in Sicht. Aber gut, heute ist Mittwoch, heute ist heute. Und genau da legen wir los. Einfach mehr Musik für euren Start in den Tag. Brandy und Monica, The Boy Is Mine. Davor John Newman, Love Me Again, das ist eine super Wachmachernummer. Und davor haben wir noch Taylor Swift, The Fate of Ophelia. Schönen guten Morgen.

Wir gehen noch mal kurz in den Alpenmüller Verkehrsservice. Vorsicht, in Haussam an der Umgehungsstraße Richtung Agatharit läuft eine junge Kuh mitten auf der Straße. Bitte fahrt hier ganz besonders vorsichtig. Es ist noch dunkel, die Kuh ist natürlich schwer zu entdecken. Mark Oliver hat's gemeldet. Danke dir. Vorsicht, Haussam, Umgehungsstraße Richtung Agatharit. Eine junge Kuh mitten auf der Straße. Fahrt vorsichtig.

0: Gut reinstarten in diesen Mittwochmorgen um 6:15 mit Brandy und Monika. The Boy is Mine, nur hier auf eurer Alpenwelle. Hinter ganz vielen Erfindungen, die uns bis heute im Alltag immer wieder begleiten, ja, da steckt oft eine ganz, ganz spannende Geschichte. Und heute geht's um eine Erfindung, die hundertprozentig in jedem Haushalt zu finden ist.
1: Wenn es Klick macht. Kluge Köpfe, geniale Erfindungen.
2: Der Reißnagel. Zu Beginn des 20. Jahrhunderts werden Notizen, Pläne und Fotos oft mit kleinen Nägeln in die Wand geschlagen. Das Problem, die Nägel lassen sich nur mit einem Hammer einschlagen und später auch nur ganz mühsam wieder herausziehen. Der Amerikaner Edwin Moore sucht nach einer einfacheren Lösung, bis es irgendwann Klick macht.
3: Was, wenn sich ein Nagel einfach mit dem Daumen eindrücken lässt?
2: Er befestigt einen kurzen Nagel an einer runden Metallscheibe. So lässt sich der Nagel leicht greifen, eindrücken und sogar wieder herausziehen. Die Idee setzt sich blitzschnell in Büros, Schulen und Werkstätten durch. Heute stecken Reißnägel auf der ganzen Welt in Pinnwänden. Ein kleiner Nagel, eine runde Scheibe, ein einfacher Gedanke und eine Erfindung, die bis heute Ordnung an die Wand bringt.
0: Und es ist eine wahnsinnige Erfindung. Also wenn ich hier im Studio schaue, wir haben hier locker 1, 2, 3, 4, 5, 6, 7, 8, 9, 10, 11, 12, 13, 14, 15, 16, 17, 18, 19 Reißnägel hängen. Also hat er gut gemacht.
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Berlin, Take My Breath Away, 6.26 Uhr. Mit einfach mehr Musik gut reinkommen in diesen Mittwoch. Ich singe immer sehr, sehr gerne sehr laut mit, auch wenn es ich überhaupt nicht kann. Wenn aber eure Kids gut singen können oder wahnsinnig gut ein Instrument spielen, ja, dann können die sich jetzt für einen Musikwettbewerb anmelden. Welcher das ist, gleich vom Herbert in den Alpenwelle Regionalnachrichten. Euer Update am Morgen nach Nelly Furtado.

0: hat ja leider ihre Bühnenkarriere beendet. Nelly Furtado, I'm Like a Bird. 6.30 Uhr, jetzt 6:30.
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2: Mit Herbert Wieting. Kinder und Jugendliche mit Freude am Musizieren können sich für den Wettbewerb Jugend musiziert 2027 anmelden. Das Anmeldeportal ist von Donnerstag an bis zum 15. November geöffnet. Teilnehmen können Schülerinnen und Schüler, Auszubildende, junge Berufstätige und Studierende, die keine musikalische Berufsausbildung absolvieren. Ausgeschrieben sind auch viele Solokriterien, von Blas- und Zupfinstrumenten über Musical und Orgel bis hin zu Schlagzeug. Die Regionalwettbewerbe finden im Januar und Februar kommenden Jahres statt. Die Landeswettbewerbe folgen dann im März und April. Alle Infos findet ihr auf alpenwelle.de. In Bad Tölz gibt es am Donnerstag einen Migration-Aktionstag. Von 11 bis 17 Uhr lädt die AWO in die Fußgängerzone der Marktstraße ein. Unter dem Motto für ein gutes Ankommen und Zusammenleben stellt die AWO dabei ihre Migrationsberatung für Erwachsene und den Jugendmigrationsdienst vor. Beide Angebote helfen unter anderem bei Fragen zur Integration, Sprache, Schule, Ausbildung und Beruf. Auch Bürgermeister Ingo Mehner wird vor Ort ein Grußwort sprechen. Und das Krankenhaus Agatha Ried bietet seinen Mitarbeitern eine eigene Ferienbetreuung für Kinder an. Während der Schulferien können 3- bis 11-Jährige montags bis freitags von 7 bis 15 Uhr betreut werden. Auf dem Programm stehen unter anderem Basteln, Sportausflüge und gemeinsame Aktivitäten. Damit das Angebot weiterlaufen kann, sucht das Krankenhaus derzeit Erzieherinnen, Erzieher sowie Kinderpflegerinnen und Kinderpfleger für die Ferienbetreuung.
0: Das Alpenwelle-Wetter, ähnlich zum gestrigen Tag, ist das Stichwort heute. Also wir starten rein leicht bewölkt, teilweise auch klar im Alpenwelle-Land und tagsüber dann strahlender Sonnenschein und der zieht sich durch, teilweise sogar wolkenlos. Temperaturen heute 24 bis maximal 27 Grad. War dann schon noch ganz schön warm gestern, oder? Und ungefähr so wird's heute auch wieder. Dietramszell 12 Grad, Eurasburg 11 Grad und 10 Grad bei euch in Koch. Wie schaut's die kommenden Tage aus? Wird's da auch genauso schön? Ja, zumindest starten wir mal schön rein. Morgen Sonnenschein zum Start in den Tag und dann kommen aber immer mehr hohe Wolkenfelder. Und dann soll es morgen Abend auch einmal westlich der Isar ein bisschen regnen. Am Freitag starten wir mit dichten Wolken und etwas Regen rein in den Tag. Später lockert's dann auf und am Wochenende bekommen wir einen Mix aus Sonne, Wolken und nur noch ganz vereinzelt Schauern und Gewittern.
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0: Der Alpenwelle Verkehrsservice um kurz nach 6:30. Aktuell schlummert das Alpenwelle-Land noch. Ihr kommt gut durch. Blitzer schlummern nie. So viel kann ich euch versprechen. Wir haben wieder welche auf der Liste. Starnberger Dreieck, A952 in der Überleitung zur A95 in Richtung München steht einer. Sauerlach, Münchner Straße bei der Schule. In Degerndorf wird geblitzt beim Schulhaus hier in der 30er-Zone. In Irschenberg auf der Miesbacher Straße. In Seeshaupt steht auch der Blitzer am Ortsausgang Richtung Weilheim an der Tankstelle. In Kreuth in der Ortsmitte und in Garmisch-Partenkirchen wird geblitzt auf der St. Martin-Straße. Habt ihr noch was für uns? Staus, Blitzer oder irgendwelche andere Meldungen? Ja, dann gebt uns doch gerne Bescheid. Schreibt einfach eine WhatsApp zu mir ins Studio unter der 08041 799 und viermal der 4. Gute Fahrt.
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0: Mit mir Thomas Wiegele und den ganz Neuen von Kygo. Davor gibt's noch Power von Boss Hoss und Mimi and Josie. Die 90er zum Reinkommen in den Tag. Natürlich dürfen sie nicht fehlen. London Beat. Habt einen wunderschönen Start in diesen Mittwochmorgen. Wir sind natürlich bei euch. 6:34 Uhr. Guten Morgen.

0: Schön wach werden zu Kygo, Khalid und Griffin. Save My Love um 6.45 Uhr hier die Alpenwelle Morning Show. Jetzt, wo es wieder ein bisschen herbstelt im Alpenwelle-Land und dann in Zukunft auch wieder ein bisschen kälter wird und die Heizungen laufen, da müssen wir zum Teil wieder die Fenster abtrocknen, weil sich Kondenswasser an ihnen sammelt. Ja, und Feuchtigkeit in der Wohnung, das kann natürlich dann relativ schnell zu Schimmel an den Wänden führen und es wird wahnsinnig schnell unfassbar nervig. Bei mir deswegen mein Kollege Oliver Urbanke. Oliver, woher kommt denn eigentlich das Wasser da am Fenster?
1: Dass es Kondenswasser in der Wohnung gibt, ist erstmal ganz normal. Wir atmen, kochen, duschen, schwitzen und putzen und die ganze Feuchtigkeit muss ja irgendwo hin. Und weil Fenster in der Regel, gerade im Herbst und Winter, zu den kühlsten Punkten einer Wohnung gehören, kondensiert das Wasser hier. Je kälter das Fenster, desto mehr Wasser sammelt sich.
0: Und was kann ich dagegen tun?
1: Gerade in alten Gebäuden können neue, moderne Fenster helfen, die besonders gut dämmen und die Wärme in der Wohnung halten. Und auch bestimmte Lüftungsanlagen können da helfen. Gerade für Mieterinnen und Mieter sind das aber oft keine Optionen. Und dann landen wir leider wieder beim Klassiker. Richtig heizen und lüften. Die Luftfeuchtigkeit in der Wohnung sollte möglichst zwischen 40% und 60% liegen. Regelmäßiges Stoßlüften gibt das Wasser, was sich über den Tag ansammelt, nach draußen ab. Möbelstücke sollten außerdem nicht zu nah an Außenwänden stehen, damit die immer gut belüftet sind. Und relativ günstig gibt's auch schon kleine Luftentfeuchter, die überschüssiges Wasser aus der Luft filtern und so auch für trockene Zimmer sorgen.
0: Also es ist wieder die Zeit, in der die Heizungen laufen und dann wir die Fenster wieder aufmachen müssen. Aber bis es dahin ist, dauert's noch ein bisschen. Wir genießen jetzt erst einmal die schöne, ja fast schon sehr, sehr spät Sommerstunde. Mit Toto in Africa.

0: Wunderschöne Nummer aus den 80ern. So macht Aufstehen wahnsinnig viel Spaß, wenn wir mit Toto geweckt werden und Afrika um 6.50 Uhr hier auf eurer Alpenwelle. Schönen guten Morgen gleich mit dem letzten Song der Stunde.
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1: Ich bin Stefan Schütz. Guten Morgen. Es fällt offenbar immer mehr Arbeitnehmerinnen und Arbeitnehmern schwer, sich mit ihrem Job zu identifizieren. Laut einer Berufsstudie des Versicherers HDI arbeiten rund 60% der Befragten ausschließlich wegen des Geldes. Der Wert ist fast doppelt so hoch wie vor Corona 2019. Gefragt nach Auswirkungen von KI am Arbeitsplatz sagten 42%, sie rechnen mit einem Stellenabbau. Online-Shopper schicken so viele Pakete zurück wie noch nie. In diesem Jahr werden es wohl rund 560 Millionen sein, das hat die Uni Bamberg ausgerechnet. Generell geht jedes vierte online bestellte Paket zurück und das hat seine Gründe, berichtet Zoe Tasovali.
2: Denn mittlerweile shoppen die allermeisten über Apps. Dort wird schneller bestellt und vorher weniger über das Produkt gelesen. Besonders häufig geht Kleidung zurück. Für die Händler ist das teuer, vor allem der Rücktransport kostet. Und am Ende zahlen alle ein Stück weit mit. Denn viele Shops rechnen die Kosten für kostenlose Rücksendungen in ihre Artikelpreise ein.
1: Zehntausende Menschen in Bayern legen aktuell Widerspruch gegen ihren Einkommenssteuerbescheid ein. Das Finanzministerium meldet mehr als 330.000 laufende Einspruchsverfahren bis Ende Juni. Fast die Hälfte davon liegt schon länger als 2 Jahre zur Bearbeitung. Die Grünen kritisieren das. Sie fordern eine verbindliche Höchstdauer für die Bearbeitung von Einsprüchen. Mediziner sorgen sich über die wachsende Beliebtheit von Energy-Drinks bei Kindern und Jugendlichen. Für viele gehören die oft stark zucker- und koffeinhaltigen Getränke zum Alltag, steht im Deutschen Ärzteblatt International. Insgesamt wurden Angaben von mehr als 107.000 Schülerinnen und Schülern unter 16 Jahren ausgewertet. Die Autoren warnen unter anderem vor Schlafproblemen, Übergewicht oder Zahnschäden.
3: Das Alpenwelle-Wetter an diesem Mittwochmorgen. Es ist der 30. September. Ohne Witz, morgen ist der 1. Oktober und es fühlt sich so an, als wären wir Ende Juli, Anfang September. Temperaturen heute 24 bis 27 Grad. Leicht bewölkt heute Morgen, aber ansonsten strahlender Sonnenschein, der sich durchsetzt. Teilweise auch sogar der Himmel wolkenlos und es zieht sich den ganzen Tag, also kein Regen und wirklich sehr, sehr warme Temperaturen. Es ist das Hoch Borchert und das Hoch Arno, das aktuell unterwegs ist und diese warme, trockene Luft Ende September zu uns bringt. Wahnsinn. Die weiteren Aussichten morgen, da haben wir Sonnenschein, aber immer mehr hohe Wolken sind auch mit dabei und gegen Abend kann es dann sogar am Donnerstag, also morgen, auch einmal ein bisschen regnen. Am Freitag, da starten wir mit vielen Wolken rein in den Tag, auch ein bisschen Regen. Später lockert es dann aber Gott sei Dank auf und am Wochenende haben wir einen Mix aus Sonne, Wolken und nur noch ganz vereinzelt Schauern. Der Alpenwelle Verkehrsservice um kurz nach 7, aktuell wieder freie Fahrt. Blitzer stehen trotzdem auf eurer Strecke eventuell. Starnberger Dreieck A952 auf der Überleitung zur A95 in Richtung München wird geblitzt. In Sauerlach, Münchner Straße bei der Schule. In Degerndorf beim Schulhaus 30er-Zone. In Irschenberg auf der Miesbacher Straße, genauso in Seeshaupt am Ortsausgang Richtung Weilheim an der Tankstelle. In Kreuth wird geblitzt, in der Ortsmitte und in Garmisch-Partenkirchen steht einer auf der St. Martin-Straße. Habt ihr noch einen Stau für mich oder vielleicht einen weiteren Blitzer, da tut euch keinen Zwang an. Einfach eine WhatsApp schreiben. 08041 799 und 4x die 4. Gute Fahrt euch.
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3: Und ihr auch. Jetzt tut's heute mal die Geräte weg. Bekommst dafür ecker die Augen. Es ist ein typischer Spruch von den Eltern, wenn's Kind schon wieder zu lang vorm Handy sitzt. Habe ich auch ganz, ganz oft gehört. Aber wie schaffe ich das denn, dass die Kids einfach weniger Bildschirmzeit haben? Gleich nach einfach mehr Musik Bon Jovi dabei. Da vor Coloring und Fading und wir gehen rein mit einfach mehr neuen Songs. Ray Garvin Imran. Dieses Jahr erschienen. Rivers 7:04 hier auf eurer Alpenwelle. 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

0: Bon Jovi rockt zum Start in den Mittwochmorgen, 7:15. Hier eure Alpenwelle Morning Show. Schön, dass ihr mit dabei seid. Wenn es um Handyzeiten bei Kindern und Jugendlichen geht, ja, dann überschlagen sich oft die Negativschlagzeilen. Zu viel Bildschirmzeit, zu ungesund, zu viele fatale Auswirkungen. Medienpädagogin Nina Börner vom Verein Aktion Jugendschutz Bayern möchte Eltern in dieser Situation aber erst einmal ein bisschen beruhigen.
1: Also es gibt Kinder, die sind zum Beispiel bis um 16 Uhr in der Schule und kommen dann nach Hause, und wenn die dann da mal ein bisschen irgendwie abschalten wollen, und dann ist es vielleicht auch irgendwie am Handy, irgendwie sich Videos auf YouTube, auf TikTok etc. anschauen, dann ist das vielleicht auch erstmal okay, was diese Zeiten angeht. Und wenn wir Jahre zurückspulen, wo digitale Medien noch nicht so präsent waren oder Smartphones zumindest, auch da haben sich Jugendliche zurückgezogen manchmal und hatten Momente, in denen sie einfach nicht aus dem Zimmer gekommen sind.
0: Trotzdem sollen Eltern das nicht einfach laufen lassen, sagt sie, und immer wieder den Draht zu den Kindern suchen.
1: Vielleicht kann man auch sagen, so, hey, heute Abend machen wir es uns richtig gemütlich, wir, weiß ich nicht, bestellen uns eine Pizza, wir schauen einfach eine Serie, und dann kommen manchmal die Gespräche von ganz alleine, glaube ich, raus. Und ich glaube, sowas hilft irgendwie auch Jugendlichen, um zu sehen, okay, ich bin nicht komplett falsch, ne? Weil wenn man immer nur kritisiert wird, ist das manchmal auch nicht der Idealfall, um dann zu sagen, ich möchte jetzt auch gerne weiter darüber reden.
0: Ja, kritisch wird's dann, wenn Kinder und Jugendliche sich gar nichts mehr anderes vorstellen können, als einfach nur am Handy zu hängen. Wenn die Schule leidet, Freunde immer weniger werden zum Beispiel, sind solche Fälle in dem Fall. Sozialpädagogin Alicia Wolf.
2: Ganz wichtig für die Eltern, sie sind nicht alleine. Gerade wenn es so ein hohes Konfliktthema zu Hause ist, ist es ganz hilfreich, wenn man sich Unterstützung von außen sucht. Man kann sich an Erziehungsberatungsstellen wenden, man kann sich auch an Suchtberatungsstellen wenden. Es gibt auch E-Mail-Beratungen.
0: Auch beim Verein Aktion Jugendschutz Bayern gibt's dafür den Elterntalk zum Austausch. Das Fazit der beiden Expertinnen: vieles lässt sich in kleinen Schritten auch wieder umkehren. Guten Morgen.

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Kommt gut rein in diesen Mittwochmorgen, 7.25 Uhr mit uns, mit eurer Alpenwelle. Heute der letzte Tag vor dem Tankrabatt. Ja, Benzin und Diesel waren im September so teuer wie noch nie. Knapp 2,40 Euro. Ist der Diesel pro Liter beim Durchschnitt. Das ist schon Wahnsinn, oder? Ja, und das soll der Tankrabatt jetzt wieder hinbekommen. Billigere Treibstoffpreise. Ab morgen gilt er dann, der Tankrabatt. Deswegen empfehlen Experten, heute möglichst wenig zu tanken. Ob es dann ab morgen schon wirklich billiger ist, das ist noch unklar. Die Tankstellen haben ja jetzt quasi noch den teuren Sprit auf Lager. Wir begleiten das und hoffen, dass es sich in den kommenden Tagen auf jeden Fall wieder lohnt zu tanken. Gleich alles Aktuelle in den Alpenwelle Regionalnachrichten nach den Doobie Brothers.

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1: Genau 7.30 Uhr, halb acht.
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2: Mit Herbert Wieting. Kinder und Jugendliche mit Freude am Musizieren können sich für den Wettbewerb Jugend musiziert 2027 anmelden. Das Anmeldeportal ist von Donnerstag an bis zum 15. November geöffnet. Teilnehmen können Schülerinnen und Schüler, Auszubildende, junge Berufstätige und Studierende, die keine musikalische Berufsausbildung absolvieren. Ausgeschrieben sind auch viele Solokriterien, von Blas- und Zupfinstrumenten über Musical und Orgel bis hin zu Schlagzeug. Die Regionalwettbewerbe finden im Januar und Februar kommenden Jahres statt. Die Landeswettbewerbe folgen dann im März und April. Alle Infos findet ihr auf alpenwelle.de. In Bad Tölz gibt es am Donnerstag einen Migration-Aktionstag. Von 11 bis 17 Uhr lädt die AWO in die Fußgängerzone der Marktstraße ein. Unter dem Motto für ein gutes Ankommen und Zusammenleben stellt die AWO dabei ihre Migrationsberatung für Erwachsene und den Jugendmigrationsdienst vor. Beide Angebote helfen unter anderem bei Fragen zur Integration, Sprache, Schule, Ausbildung und Beruf. Auch Bürgermeister Ingo Mehner wird vor Ort ein Grußwort sprechen. Und das Krankenhaus Agatha Ried bietet seinen Mitarbeitern eine eigene Ferienbetreuung für Kinder an. Während der Schulferien können 3- bis 11-Jährige montags bis freitags von 7 bis 15 Uhr betreut werden. Auf dem Programm stehen unter anderem Basteln, Sportausflüge und gemeinsame Aktivitäten. Damit das Angebot weiterlaufen kann, sucht das Krankenhaus derzeit Erzieherinnen, Erzieher sowie Kinderpflegerinnen und Kinderpfleger für die Ferienbetreuung.
1: Danke dir, Herbert. Das Alpenwelle-Wetter aktuell bei euch in Greiling City 11 Grad, Habach 10 Grad und auch 10 Grad bei euch in Icking. Ganz viel Sonne begleitet uns heute durch diesen Mittwoch, nicht nur heute Morgen, sondern auch den ganzen Tag über. Ein paar lockere Wolken sind mit am Start, aber regnen soll es dann nicht. Temperaturen heute 24 bis maximal 27 Grad an der Spitze. Es fühlt sich an wie ein Spätsommerwetter, aber es ist eher so ein Spät-Spätsommerwetter. Kann man sagen. Zieht sich auch die kommenden Tage so, also morgen starten wir rein mit ganz viel Sonne, bleibt dann auch tagsüber noch am Start im Alpenwelle-Land, aber dann kommen immer mehr hohe Wolken auf uns zu und gegen Abend soll es dann vor allem westlich der Isar nochmal ein bisschen regnen. Am Freitag starten wir rein mit dichten Wolken, da ist es eventuell ein bisschen grau in der Früh und dann soll es dann noch ein bisschen regnen, aber später lockert es auf und am Wochenende bekommen wir einen Mix aus Sonne, Wolken, einzelnen Schauern und Gewittern und die Temperaturen so bei ungefähr 20 Grad.
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1: Der Alpenwelle Verkehrsservice um kurz nach halb acht und ihr seid natürlich auch unterwegs auf den Straßen, so auch der Felix.
4: Auf der A8 fahrt Richtung München, Richtung Salzburg. Ist an der Autobahnausfahrt Hofoldinger Forst, also Saalach, ein riesiger Stau. Staut sich jetzt fast schon bis zum Südkreuz, also am besten irgendwo anders runterfahren, nur nicht da. Schöner Tag, servus.
1: Felix, danke dir fürs Melden. Wir sehen den Stau aktuell hier 20 Minuten, die es länger dauert. Berufsverkehr natürlich auch unterwegs auf der B472 in Bad Tölz hoch in Richtung Flinthöhe. Auch hier 15 Minuten, die ihr ein bisschen warten müsst. Geblitzt wird auch bei uns im Alpenwelle-Land. Starnberger Dreieck A952 auf der Überleitung zur A95 in Richtung München. In Sauerlach steht der Blitzer, Münchner Straße bei der Schule. Degerndorf beim Schulhaus hier 30 erlaubt. Irschenberg, Miesbacher Straße, in Seeshaupt steht noch einer am Ortsausgang Richtung Weilheim an der Tankstelle. In Kreuth, Ortsmitte wird geblitzt und dann haben wir noch einen auf der St. Martinstraße in Garmisch-Partenkirchen. Habt ihr noch was für uns? Staus, Blitzer, andere Meldungen? Gerne eine WhatsApp schreiben. 08041 799 und 4x4. Ich freue mich auch wahnsinnig immer über eine Sprachnachricht, so wie es der Felix gemacht hat. Gute Fahrt euch.
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1: Mit mir Thomas Wiegele und gleich Baby Rexha. Es ist der perfekte Wachmacher für euren Morgen. Davon auch eher eine ruhige, berührende Nummer von Shawn Mendes. Die Tanzchoreo ist einstudiert, wir können es abfeuern mit den Backstreet Boys. Sind ja jetzt wieder unterwegs übrigens, in Düsseldorf gerade. Konzerte gegeben, Wahnsinn. 7:35 Uhr.

0: 7.44 Uhr, euer Mittwochmorgen hier mit uns, eurer Alpenwelle Morning Show. Und wir schauen einmal wieder ganz, ganz weit nach oben. Wir schauen auf unseren Tag, wir schauen auf die Sterne. Ja, wie wird er denn heute?
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2: Momentan würden sie am liebsten wegen jeder Kleinigkeit explodieren. Gut so, lassen Sie ruhig mal Dampf ab.
1: Stier.
2: Sie sollten sich bemühen, hinter die Fassade eines Menschen zu blicken. Es wird sich für Sie beide lohnen.
3: Zwilling.
2: Das Unbekannte reizt Sie. Doch Vorsicht, nicht alles Neue ist auch besser.
1: Krebs.
2: Ihre Stärke ist Ihre Geduld. Die brauchen Sie auch, wenn Sie ständig 3 Schritte vor und 2 zurück machen.
3: Löwe.
2: Ihnen steht der Sinn nach Abwechslung. Na, und wenn schon, es kann ja nicht immer Alltag sein.
1: Jungfrau.
2: Eine längst fällige Entscheidung sollten Sie nicht hinauszögern. Aufraffen, machen.
3: Waage.
2: Zögern Sie nicht länger. Ihnen droht eine große Chance, abhanden zu kommen.
1: Skorpion.
2: Es gibt Dinge, mit denen müssen Sie sich abfinden. Die Welt darf aber nicht gleich zusammenbrechen.
3: Schütze.
2: Selbst komplizierte Arbeiten gehen Ihnen leicht von der Hand. Nutzen Sie ruhig die Gunst der Stunde.
1: Steinbock.
2: Eine kleine Enttäuschung verkraften Sie. Humor ist, wenn man trotzdem lacht.
3: Wassermann.
2: Damit Ihr Stimmungsbarometer steigt, sollten Sie die kleinen Freuden des Lebens wieder schätzen lernen.
1: Fische.
2: Sie müssen es heute endlich anpacken. Geben Sie sich einen Ruck.
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1: Ich bin Stefan Schütz. Guten Morgen. Wer Polizisten, Rettungskräfte oder Beschäftigte in Bus und Bahn angreift, der soll künftig härter bestraft werden. Das sieht ein Gesetzentwurf von Bundesjustizministerin Hubich vor, über den das Kabinett heute beraten will. Mehr von Zoe Tassovali.
2: Ärzte, Pflegekräfte, Apotheker oder Zugbegleiter, sie alle sollen die neuen Regeln besser schützen. Wer sie angreift, muss künftig mit mindestens 6 Monaten Gefängnis rechnen, doppelt so lange wie bisher. Auslöser für die neuen Regeln ist der Tod eines Zugbegleiters im Februar nach einer Fahrkartenkontrolle.
1: Nachdem künstliche Intelligenz immer wieder Dinge tut, die nicht vorgesehen waren, wird darüber debattiert, wie die Entwicklung weitergehen soll. Nun hat US-Präsident Trump mit Tech-Chefs eine Erklärung unterschrieben. Er nennt das Papier moralisch bindend, eine Art Verfassung und Schutzmechanismus. Kommen könnte noch ein rund 10-köpfiges Gremium zur Überwachung der KI-Branche. Eine internationale Regulierung lehnt Trump weiter ab. Am Sonntag ist Erntedankfest, für die Statistiker eine gute Zeit, um Bilanz der diesjährigen Ernte zu ziehen. Beim Getreide wurden 13% weniger eingefahren, es gab zu wenig Regen. Nur 2024 und 2003 wurde weniger Getreide geerntet. Ebenso sah es bei Kartoffeln aus, die Hopfen- und Weinernte waren unterdurchschnittlich. Immerhin Süßkirschen gibt es in diesem Jahr mehr. Der Preis für das Deutschland-Ticket für den Personennahverkehr wird auch im kommenden Jahr steigen. Das ist seit längerem klar. Wie teuer es sein wird, statt der bisherigen 63 Euro pro Monat, könnte heute noch klar sein. Knapp 67 Euro sind möglich, berichtet die Rheinische Post unter Berufung auf den Koordinierungsrat Deutschland-Ticket. Das Gremium will heute den neuen Preis offiziell festlegen.
3: Das Alpenwelle-Wetter heute, wunderschöner Tag an diesem letzten Septembertag. Morgen ja dann schon wieder im Oktober. Und wir starten rein heute am 30.09. mit ganz viel Sonnenschein, leicht bewölkt oder klar teilweise. Noch ein bisschen frisch, aber es wird immer wärmer heute. Temperaturen steigen auf 24 bis 27 Grad. Und wie gesagt, heute ganz, ganz viel Sonnenschein. Hoch Borchert und Hoch Arno sind aktuell unterwegs. In den Oktober starten wir auch schön rein, also morgen. Da gibt es erst einmal Sonnenschein, aber dann im Laufe des Tages kommen immer mehr Wolken auf uns zu. Gegen Abend kann es vor allem westlich der Isar auch ein bisschen regnen. Am Freitag, da starten wir auf jeden Fall mit vielen Wolken rein. Kann schon sein, dass es ein bisschen grau ist und auch ein bisschen regnet. Später lockert es dann aber auf und am Wochenende haben wir einen Mix aus Sonne, Wolken, einzelnen Schauern und Gewittern, vor allem in der Nähe der Berge. Temperaturen ändern sich relativ wenig, also bleiben ungefähr so wie heute. Ab Freitag, da geht es ein bisschen runter, so um die 20 Grad. Der Alpenwelle Verkehrsservice um kurz nach 8. Wir schauen auf die Straßen und wir sehen Vorsicht auf der A8 München in Richtung Salzburg. Es staut sich gerade ab dem Kreuz München Süd und der Stau, der zieht sich sozusagen bis zum Hofoldinger Forst. Oder er geht, ja, so kann man es eigentlich schon fast sagen, A99 geht es dann schon so ein bisschen los, Kreuz München Süd und dann bis zum Hofoldinger Forst. Staut sich's gerade, rechnet hier mit 20 Minuten, die auf jeden Fall länger braucht. Berufsverkehr aktuell unterwegs in Miesbach auf der Bayerisch-Zeller Straße, zieht sich durch den Ort durch in beiden Richtungen, hier 10 Minuten, die es länger dauert. Blitzer haben wir auch, Starnberger Dreieck A952 auf der Überleitung steht da, zur A95 in Richtung München. Wir haben den frischen Blitzer vom Oliver gemeldet und zwar in der Ortsdurchfahrt Dürnhaar bei Aying gegenüber vom Wirtshaus wird da geblitzt. Oliver, danke dir mal wieder fürs Melden. In Sauerlach steht da, Münchner Straße bei der Schule. In Degerndorf beim Schulhaus in der 30er-Zone. In Irschenberg, Miesbacher Straße, Seeshaupt am Ortsausgang Richtung Weilheim an der Tankstelle. In Kreuth wird geblitzt in der Ortsmitte, in Garmisch-Partenkirchen auf der St. Martinstraße steht auch noch einer. Und habt ihr noch einen für meine Liste? Dann schreibt einfach eine WhatsApp 08041 799 und 4x4, so wie es der Oliver gemacht hat. Ganz easy, einfach mir schreiben und dann kann ich es weitergeben. Gute Fahrt.
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3: Und ihr seid doch auch am Start. Schönen guten Morgen. Wir hängen gerade so zwischendrin in der Woche, typischer Mittwoch. Wir starten gut rein in den Tag. Espresso und Tee am Morgen vertreiben Kummer und Sorgen, sage ich immer. Aber ich bin eher so der Typ Tee, muss ich sagen. Bisschen Musik zum Reinstarten ist immer gut. Die Stranglers dabei. Always the Sun. Davor noch eine aktuelle Nummer mit Kato, Turn the Lights Off. Und wir starten erst einmal ganz entspannt rein. Super Nummer von Kid Rock. Roll On um 7:05. Habt einen schönen Morgen.

0: Gemeinsam kommen wir gut rein in den Tag. Wir sind natürlich bei euch. Schon in der Arbeit, auf dem Weg zur Arbeit oder vielleicht noch daheim. 7:45 hier die Alpenwelle Morning Show. Es gibt ja so Sachen auf dieser Welt, da haut's mich vom Hocker. Es ist Wahnsinn. Und euch wahrscheinlich auch, weil's so brutal ist. Es kam jetzt raus. Fast 1/5 der Lebensmittel, die die Menschen kaufen, ja, die werden gar nicht verwendet und landen unbenutzt wieder im Abfall. Und um genau darauf aufmerksam zu machen, gibt's auch den Tag der Lebensmittelverschwendung. Der war jetzt. Wie macht ihr denn das mit Essen, das übrig bleibt?
1: Kalkulieren, wer was ist. Ich kaufe so viel für 2 Personen.
2: Ja, so viel wie möglich halt einfrieren, wenn was übrig bleibt.
3: Ich esse alles zusammen, was ich mir kaufe.
4: Ich versuche mal so Lebensrettungstüten zu kaufen. Ja, und lang wollte ich schon mal Foodsharing anfangen.
5: Ich esse alles auf.
6: Also entweder gebe ich Essen weiter an Nachbarn oder so, um das nicht einfach wegzuwerfen.
7: Aufpassen, was ich kaufe.
8: Nicht zu viel einkaufen.
9: Ich bin zu Hause der Abfalleimer, ich esse das immer alles am nächsten Tag noch.
0: So geht's mir aber auch. Mama, Papa, wenn ich mal da bin, dann esse ich auch immer alles auf. Das ist einfach so, das muss sein. Ich habe halt auch einfach großen Hunger. Und da müssen wir uns, glaube ich, einfach mal alle an die eigene Nase fassen. Also ruhig einmal drüber nachdenken, wie wir selbst mit Lebensmitteln umgehen und wie viel wir teilweise sinnlos verschwenden. Dann ist es vielleicht nicht mal das zweite Schnitzel. Dann bleibt's halt bei einem. Und Essen macht doch eh so viel Spaß. Habt einen schönen Mittwoch mit uns, mit eurer Alpenwelle. Auf Essen heute, gell?

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Gut reinkommen in den Arbeitstag. Tate McRae, es geht ganz leicht mit uns, eurer Alpenwelle. Unser bayerischer Ministerpräsident Markus Söder, Wahnsinn, ist heute zu Gast bei uns in der Region im Landkreis Weilheim-Schongau. Er öffnet nämlich die Oberlandausstellung. Ja, mehr dazu gleich von unserem Herbert in den Alpenwelle Regionalnachrichten. Euer Update am Morgen nach dem Frühstück von Deep Blue Something bei der Tiffany. Servus.

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2: Genau 8.30 Uhr, 8:30.
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3: Mit Herbert Wieting. Unternehmen in der Region können bei der Umstellung auf die E-Rechnung mehr Zeit bekommen. Bayern will sich im Bundesrat dafür einsetzen, die nationalen Übergangsfristen um ein Jahr zu verlängern. Seit Anfang 2025 müssen Unternehmen E-Rechnungen empfangen können. Für die Ausstellung gelten derzeit aber noch Übergangsregeln. Für Unternehmen mit bis zu 800.000 Euro Jahresumsatz läuft die Frist noch bis Ende 2027. Wir blicken in den Landkreis Weilheim-Schongau. In Weilheim startet heute die 25. Oberlandausstellung. Bis Sonntag präsentieren sich auf dem Festplatz und in der Stadthalle Unternehmen, Handwerker, Vereine und Behörden aus der Region. Dazu gibt es Informationen, Mitmachaktionen und Live-Angebote für Familien. Geöffnet ist täglich von 10 bis 18 Uhr. Zur Eröffnung wird heute Ministerpräsident Markus Söder erwartet. Und der BAK-Kreisverband Miesbach bietet einen Hausnotruf im gesamten Landkreis an. Mit einem Knopfdruck erreichen Nutzer rund um die Uhr die BAK-Notrufzentrale. Je nach Situation werden Angehörige, Nachbarn, ein Ehrenamtlicher oder der Rettungsdienst verständigt. Der Ehrenamtliche hilft zum Beispiel auch nach einem Sturz beim Aufstehen.
2: Das Alpenwelle-Wetter heute Morgen leicht bewölkt oder klar. Es wird an sich ein wunderschöner letzter Septembertag. Temperaturen heute 24 bis 27 Grad an der Spitze. Ganz, ganz viel Sonne. Teilweise haben wir so ein paar wenige Wolken und manchmal präsentiert er sich wolkenlos. Aktuell bei euch in Rottach-Egern messen wir 13 Grad. Schliersee, Wahnsinn, schon 14 Grad und auch 13 Grad noch bei euch in Wackirchen. Morgen, da kommt auch die Sonne raus, aber trotzdem immer mehr Wolken am Start. Im Laufe des Tages, da kann es dann auch mal regnen, vor allem gegen Abend. Am Freitag, da starten wir mit dichten Wolken rein in den Tag, da zeigt sich die Sonne erstmal nicht. Später lockert es dann auf und in der zweiten Tageshälfte kommt sie dann auch mal raus. Genauso am Wochenende, da haben wir einen Mix aus Sonne, Wolken, einzelnen Schauern und Gewittern, aber vor allem in der Nähe der Berge. Morgen ändern sich die Temperaturen wenig, ab Freitag um die 20 Grad.
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2: Der Alpenwelle Verkehrsservice um kurz nach 8:30. Aktuell kommt ihr wieder gut durch. Blitzer haben wir trotzdem, und zwar auf dem Starnberger Dreieck A952 auf der Überleitung zur A95 in Richtung Münchensteder. Wir haben einen ganz frischen Blitzer gemeldet bekommen, und zwar von der Mina, die hat einen gesehen und meldet den Blitzer in Bad Tölz am Lettenholz in der 30er-Zone. Sie schreibt, genauer gesagt, beim Runterfahren gegenüber der vorletzten Einfahrt auf der linken Seite bei der Parkbucht. Marina, danke dir sehr fürs Melden. In der Ortsdurchfahrt von Dürnha wird noch geblitzt, das ist bei Aying gegenüber vom Wirtshaus. In Sauerlach, Münchner Straße bei der Schule, Degerndorf beim Schulhaus in der 30er-Zone. Dann steht noch der Blitzer in Irschenberg auf der Miesbacher Straße. In Seeshaupt wird geblitzt am Ortsausgang Richtung Weilheim an der Tankstelle. In Kreuth steht der Blitzer in der Ortsmitte und in Garmisch-Partenkirchen haben wir noch einen entdeckt, der steht auf der St. Martinstraße. Habt ihr noch was gesehen? Strauß, Blitzer, andere Meldungen? Einfach immer gerne bei uns kostenlos Bescheid geben. Eine WhatsApp schreiben zu mir ins Studio oder ihr ruft einfach an. Beides geht unter der gleichen Nummer. Ist die 08041 799 und 4x die 4. Habt eine gute, und das Wichtigste ist natürlich auch, habt eine sichere Fahrt.
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2: Mit mir Thomas Wiegele, der letzte Tag im September. Jetzt kam wieder raus, was ihr so gegoogelt habt. Mehr nach 3 Hits am Stück. Tempest City gleich. Davor noch Powerfrau Pink. Und rein geht's in Richtung Kaffeepause mit einer deutschen Nummer, Philipp Dittberner.
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2: Wir haben den besten Mix, wir haben alles mit dabei. Neue, aktuelle, deutsche und auch Oldies. 8:34 Uhr.

0: Tempest City Self-Aware gut reinstarten in diesen Mittwochmorgen um 8.44 Uhr. Die Firma, die ist jetzt langsam ganz schön voll und wir haben Ende September. Wie geht's euch damit? Das ist doch Wahnsinn, oder? Morgen, der 1. Oktober, das kann nicht sein. Der September ist rum und das heißt, wir schauen uns jetzt mal an, was die Menschen in Deutschland so in den letzten 4 Wochen so bewegt hat. Stichwort Google Trends, ja. Bei mir, deswegen meine Kollegin Helen Martin. Servus Helen. Was haben denn die Menschen in Deutschland im September besonders oft gegoogelt?
1: Also auf Platz 1 der Suchanfragen ist Ralf Richter. Der deutsche Schauspieler ist am 14. September mit 69 Jahren gestorben. Bekannt war er durch seine Rollen in den Filmen Das Boot oder Bang Boom Bang. Und auch die Landtagswahl in Sachsen-Anhalt hat viele Menschen beschäftigt. Da hatte ja die AfD gewonnen. Die ist in Sachsen-Anhalt gesichert rechtsextrem laut dem Verfassungsschutz.
0: Kann ich mir vorstellen, dass das viele gegoogelt haben. Was ist dir noch so aufgefallen?
1: Also es war definitiv sehr sportlastig. Zum Beispiel wurde oft Deutschland-Griechenland gegoogelt oder auch Deutschland-Niederlande. Also klar, da ging es um die Nations-League-Spiele der Fußballnationalmannschaft. Und apropos Fußball, die Spiele des FC Bayern auf Schalke und in Elversberg haben es auch in die Google-Trends geschafft. Und auch die US Open wurden oft gegoogelt. Die hat ja Deutschlands Tennisstar Alexander Zverev gewonnen.
0: Ich finde es immer wahnsinnig spannend, was so gegoogelt wird. Und ich freue mich auch schon wieder auf den kommenden Monat. Schauen wir nämlich mal, was der Oktober so für uns bereithält. Guten Morgen.

0: Scheißhaus. 8.50 Uhr, Hey Little Girl. Hier die Alpenwelle Morning Show gleich mit dem letzten Song der Stunde. Und da muss ich euch eine kleine Geschichte erzählen. Da war ich damals, so lange ist es jetzt auch noch nicht her, aber 16 war ich da und da habe ich das Lied das erste Mal gehört in der Freundesgruppe. Und wenn ihr mal mit einer Freundesgruppe unterwegs seid, dann hört dieses Lied an. Ich kann euch versprechen, das schweißt brutal zusammen. Edmund und Freundschaft, gleich für euch.
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1: Ich bin Stefan Schütz. Guten Morgen. Spaß an der Arbeit. Einer YouGov-Umfrage zufolge ist das mittlerweile seltener der Fall. 6 von 10 Menschen arbeiten laut der HDI-Berufsstudie nur wegen des Geldes, fast doppelt so viele wie vor der Corona-Pandemie 2019. Tanja Wagner berichtet.
2: Über die Hälfte der Befragten würde lieber sofort mit dem Arbeiten aufhören, wenn sie es sich leisten könnten. Fachleute sprechen von einem Wertewandel in der Einstellung zur Arbeit. Der Einsatz künstlicher Intelligenz in den Unternehmen spielt eine große Rolle. Nur ein Viertel sieht sich dadurch entlastet. Dagegen glauben 4 von 10 Befragten, dass die KI über kurz oder lang Jobs kostet.
1: Die meisten Menschen ab 65 Jahren finden in ihrer Umgebung alles, was sie im Alltag brauchen. Einkaufsmöglichkeiten, Arztpraxen, Apotheken und einen gut erreichbaren Nahverkehr. Das zeigt eine Auswertung des Deutschen Zentrums für Altersfragen. Weniger gut sieht es bei den Wohnungen aus. Weniger als 6% sind weitgehend barrierefrei, etwa mit stufenlosem Zugang und bodengleicher Dusche. Mediziner sorgen sich über die wachsende Beliebtheit von Energy-Drinks bei Kindern und Jugendlichen. Für viele gehören die oft stark zucker- und koffeinhaltigen Getränke zum Alltag, steht im Deutschen Ärzteblatt International. Insgesamt wurden Angaben von mehr als 107.000 Schülerinnen und Schülern unter 16 Jahren ausgewertet. Die Autoren warnen unter anderem vor Schlafproblemen, Übergewicht oder Zahnschäden. Zehntausende Menschen in Bayern legen aktuell Widerspruch gegen ihren Einkommensteuerbescheid ein. Das Finanzministerium meldet mehr als 330.000 laufende Einspruchsverfahren bis Ende Juni. Fast die Hälfte davon liegt schon länger als 2 Jahre zur Bearbeitung. Die Grünen kritisieren das. Sie fordern eine verbindliche Höchstdauer für die Bearbeitung von Einsprüchen.
3: Das Alpenmellewetter, ja, Hoch Borchert und Hoch Arno sind beide unterwegs im Alpenmelleland und ja, sie bringen ungewöhnlich warme und trockene Luft zu uns. Zumindest Ende September ist es ungewöhnlich. Heute Morgen leicht bewölkt oder klar tagsüber. Da haben wir ganz, ganz viel Sonnenschein. Es sind so ein paar lockere Wolken unterwegs, aber teilweise zeigt sich dann der Himmel heute auch wolkenlos und strahlend blau bei Temperaturen um die 24 bis 27 Grad. Morgen, da kommt auch nochmal Sonnenschein zu uns. Es sind aber mehr Wolken unterwegs und dann kann es gegen Abend schon auch mal ein bisschen regnen. Am Freitag, da starten wir rein mit vielen Wolken. Auch ein bisschen Regen, aber das lockert dann später wieder auf und dann blitzt auch einmal die Sonne durch. Am Wochenende haben wir einen Mix aus Sonne, Wolken, einzelnen Schauern und Gewittern. Wenn wir mal so auf die Temperaturen schauen, morgen ändert sich's noch recht wenig. Ab Freitag, da sind es dann so um die 20 Grad. Der Alpenmelle Verkehrsservice um kurz nach 9. Wir schauen auf die Straßen und wir haben gerade 2 Baustellen auf der A8 München in Richtung Salzburg. Zwischen dem Kreuz München Süd und Holzkirchen laufen aktuell Markierungsarbeiten. Deswegen kann sich's hier auch ein bisschen stauen. Wir sehen es gerade auf unserer Verkehrskarte. Ab bisschen stockt's auf jeden Fall schon vom Kreuz München Süd aus Richtung Hofoldinger Forst. Dann haben wir noch eine Baustelle und zwar auch auf der A8 in Richtung Salzburg zwischen Weyern und Irschenberg. Deswegen hier aktuell gerade die rechte Spur gesperrt. Geblitzt wird auch bei uns im Alpenmelleland am Starnberger Dreieck auf der A952. Genauer gesagt auf der Überleitung zur A95 in Richtung München. Ortsdurchfahrt Dürnhaar wird geblitzt bei Ain gegenüber vom Wirtshaus. In Sauerlach auf der Münchner Straße steht noch einer bei der Schule. In Degerndorf beim Schulhaus genauso in der 30er-Zone. In Irschenberg auf der Miesbacher Straße. In Seeshaupt am Ortsausgang in Richtung Weilheim an der Tankstelle. In Bad Tölz wird geblitzt am Lettenholz hier in der 30er-Zone. In Kreuth in der Ortsmitte und in Garmisch, da haben wir noch einen Blitzer auf der St. Martinstraße. Habt ihr noch was gesehen? Staus, Blitzer, andere Meldungen? Gerne immer bei uns dalassen. 08041 799 und 4x die 4. Gute Fahrt.
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3: Ihr seid auch mit dabei und jetzt mal ehrlich, wer von euch hat heute schon mindestens einmal aufs Handy geschaut, obwohl gar nichts Neues drauf war? Ja, so sind wir halt. Einmal kurz schauen, das muss sein. Ohne Witz, das ist bei mir immer so. Ich habe keine Nachricht drauf und immer wenn ich das Handy sehe, drücke ich drauf und schaue, ob irgendwer was geschickt hat. Geht's euch auch so? Das ist ja schon pure Sucht, oder? Deswegen kurz wegschauen, nicht mehr aufs Handy gaffen, sondern einfach mehr Musik genießen. Die Pet Shop Boys, sehr wieder eh für euch. Davor Boy mit Drive Darlin, eher eine ruhigere Nummer. Und wir gehen rein mit einfach mehr neuen Songs. Die krallen wir uns immer direkt, wenn sie rauskommen. Um 8:55, One Republic, Pay That Toll. 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

0: Wir gehen rein langsam in den frühen Vormittag mit den Pet Shop Boys, sehr wieder eh. 8:45 hier die Alpenwelle Morning Show und jetzt im Herbst, da hören wir sie ja immer wieder, nämlich die Vögel, die vorm Winter fliehen und dann in Richtung Süden fliegen. Gänse oder auch Kraniche fliegen dann aber immer in dieser typischen V-Form vorbei. Ich weiß nicht, ob ihr es schon mal gesehen habt, die haben immer dieselbe Formation. Es schaut wahnsinnig cool aus und ist auch ziemlich clever.
1: Schon gewusst?
2: Warum fliegen Gänse in V-Formation?
3: Weil sie so Kraft sparen können. Die Vögel hinten fliegen leicht versetzt hinter dem Leitvogel und nutzen den Auftrieb, den seine Flügelschläge erzeugen. Durch den werden sie nämlich ein Stück mitgetragen und brauchen weniger Energie. Gerade auf langen Strecken ist das enorm wichtig. An der Spitze zu fliegen ist dagegen besonders anstrengend, deshalb wechseln die Gänse auch regelmäßig die Positionen. So kommt die ganze Gruppe besser voran, bleibt zusammen und findet leichter den Weg.
0: Ja, diese Tiere, die sind schon ziemlich schlau, muss man sagen.
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Sabrina Carpenter. Espresso, 9.26 Uhr hier auf eurer Alpenwelle. Ja, ja, sie sind schon verlockend, die Glücksspielautomaten. Einmal ganz kurz drücken und auf einmal rasseln drei Spalten durch. Und wenn wir Glück haben, dann bekommen wir ganz, ganz viel Geld. Ja, aber das Problem ist, das passiert eigentlich nie. Trotzdem entwickelt sich dadurch eine Riesensucht, die Glücksspielsucht. Super gefährlich. Heute ist deswegen ein bundesweiter Aktionstag gegen die Glücksspielsucht, auch bei uns in der Region. Was genau da alles passiert? Mehr dazu gleich. Vom Herbert in unseren Alpenwelle Regionalnachrichten. Euer Update am Morgen. Nach einfach mehr Musik von Van Morrison, Real Real Gone. Nur hier auf der Alpenwelle, 9.26 Uhr. Guten Morgen.

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1: Van Morrison bringt uns in Richtung Vormittag. Real, real gone. Jetzt um 9.30 Uhr, halb 10.
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3: Mit Herbert Wieting. Ein 63-jähriger Holzkirchner ist am Morgen bei einem Unfall auf der A8 verletzt worden. Kurz nach dem Autobahnkreuz München Süd war ein 34-jähriger Autofahrer aus Kolbenmoor auf seinen Mazda aufgefahren. Durch den Zusammenstoß wurde der Mazda von der Fahrbahn geschleudert. Das andere Auto prallte gegen die Mittelschutzplanke. Trümmerteile beschädigten anschließend den Reifen eines weiteren Fahrzeugs. Insgesamt entstand ein Schaden von rund 50.000 Euro. Glücksspielsucht bleibt ein Problem, auch in der Region. Zum bundesweiten Aktionstag weist Bayerns Gesundheitsministerin Judith Gerlach auf die weiterhin hohe Zahl Betroffener hin. Rund 200.000 Menschen in Bayern gelten als glücksspielsüchtig. Auch im Landkreis Miesbach gibt es Hilfe. Die Caritas-Fachambulanz für Suchterkrankungen berät Betroffene und Angehörige bei Glücksspielproblemen vertraulich und kostenlos. Und in Bad Tölz gibt es am Donnerstag einen Migrationsaktionstag. Von 11 bis 17 Uhr lädt die AWO in die Fußgängerzone der Marktstraße ein, unter dem Motto für ein gutes Ankommen und Zusammenleben. Stellt die AWO dabei ihre Migrationsberatung für Erwachsene und den Jugendmigrationsdienst vor. Beide Angebote gelten unter anderem bei Fragen zur Integration, Sprache, Schule, Ausbildung und Beruf. Auch Bürgermeister Ingo Mena wird vor Ort ein Grußwort sprechen.
1: Das Alpenwelle-Wetter, wir haben wirklich einen traumhaft schönen Tag heute. Am letzten Septembertag, ja ohne Witz, es ist ein bisschen ungewöhnlich warm für Ende September. Strahlender Sonnenschein begleitet uns durch diesen letzten Septembertag. Die Höchstwerte heute 24 bis 27 Grad. Abends und nachts ist es meistens klar, höchstens leicht bewölkt. Temperaturen, die sinken dann auf 12 bis 8 Grad. Morgen, da kommen zum Sonnenschein immer mehr Wolken auf uns zu gegen Abend. Da fällt vor allem besonders westlich der Isar. Erster Regen. Temperaturen bleiben ähnlich. Am Freitag erwarten uns am Anfang viele Wolken und dann ein bisschen Regen noch dazu. Und am Wochenende haben wir einen Mix aus Sonne und Wolken bei Temperaturen um die 20 Grad.
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1: Der Alpenwelle Verkehrsservice um kurz nach halb 10. Vorsicht auf der B307, Bayerisch Zell-Tatzenwurm. Zwischen Hagenberg und Geithau, aktuell in beiden Richtungen, Rinder auf der Straße. Die laufen hier rum, sind ausgebüxt und kennen sich überhaupt nicht aus. Fahrt deswegen hier bitte ganz besonders vorsichtig. Blitzer haben wir natürlich auch bei uns im Alpenwelle-Land. Auf der A952 steht einer, Starnberger Dreieck, auf der Überleitung zur A95 in Richtung München. Ortsdurchfahrt Dürnau wird geblitzt bei Aying, gegenüber vom Wirtshaus steht er. In Sauerlach auf der Münchner Straße bei der Schule. In Degerndorf wird geblitzt, hier auch beim Schulhaus, 30er-Zone. In Irschenberg auf der Miesbacher Straße steht der Blitzer. Steht übrigens immer noch, wurde gerade vom Klaus bestätigt. Klaus, danke dir nochmal fürs Bestätigen. In Seeshaupt steht da, Ortsausgang Richtung Weilheim an der Tankstelle. In Bad Tölz am Lettenholz, 30er-Zone von der Mina gesehen. Mina, danke dir. In Kreuth in der Ortsmitte und in Garmisch wird geblitzt auf der St. Martinstraße. Habt ihr noch was? Staus, Blitzer, andere Meldungen? Gerne immer Bescheid geben, eine WhatsApp schreiben oder anrufen. 08041 799 und viermal die 4.
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1: Mit mir Thomas Wiegele und wir feiern diese aktuellen Hits gerade so. Joe. Ja, wir feiern die aktuellen. Noch einer, Echo Smith. Und natürlich sind die 90er auch Weltklasse. Die Sultans, Can't Take My Hands Off You. Gleich hier für euch die letzte halbe Stunde meiner Show bricht an. Da kommen wir noch gut durch.

0: Wir lieben die aktuellen Hits. Wir lieben Joel, End of Beginning um 9.44 Uhr. Hier die Alpenwelle Morning Show.
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0: Und wir haben uns wieder einen ganz, ganz neuen Song gekrallt. Von einem Künstler, den kennt ihr. Den hat er zum Beispiel oder auch den hier. Ganz aktuelle Nummern, aktuell wahnsinnig bekannt und beliebt natürlich Teddy Swims. Und Teddy Swims ist so ein ziemlich gutes Beispiel dafür, dass man manchmal einfach die Richtung wechseln muss. Aufgewachsen ist er in Georgia, in den USA. Ja, und da ist Football bekanntlich mehr als nur ein Sport, ist klar. Teddy selbst hat jahrelang gespielt, vor allem als Defensive Tackle und auch als Offensive Guard. Also er war in der Defense unterwegs. Mit ungefähr 16 oder 17 kam dann aber der Wechsel. Ein Freund brachte ihn zum Musical-Theater und plötzlich hat Teddy Swims gemerkt, mein Gott, ich kann ja singen und das ist genau mein Ding. Bei seinem ersten Musical, Damn Yankees, da hat er gerade mal 2 Zeilen gehabt und das hat scheinbar gereicht. Und heute gehört er zu den größten Stimmen im Pop und Soul. So kann's gehen, oder? Wahnsinn. Ein Hit nach dem anderen und jetzt der nächste. Aus einem fast Football-Profi zu einem weltbekannten Sänger. Und unser Hithammer, Perfect Man, Teddy Swims. 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

0: wir kommen wahnsinnig gut in Richtung Vormittag. 9.51 Uhr, Bruce Hornsby. The Way It Is, wir freuen uns gleich auf den letzten Song der Stunde. Claudia Korek am Start mit Suara Loa Salot. Können wir uns freuen davon noch. Calvin Harris und Regan Bone Man, Lovers in a Past Life. 9.52 Uhr.
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1: Ich bin Stefan Schütz. Immer mehr Kinder und Jugendliche konsumieren Energy Drinks. Experten warnen vor gesundheitlichen Schäden, aber Deutschland hinkt bei der Regulierung anderen Ländern deutlich hinterher. Tanja Wagner berichtet.
2: Jede Menge Koffein, Taurin und viel Zucker. Wer nur eine Dose trinkt, ist schnell bei den gesetzlichen Obergrenzen. Und der Konsum steigt. Fast jedes zweite Kind hat schon mal Energydrinks getrunken. 7 von 10 Jugendlichen greifen zu der Dose, oft sogar täglich. Häufiger kommt das unter Minderjährigen vor, die gleichzeitig rauchen, kiffen oder Alkohol trinken.
1: In Stockholm sind 4 Frauen mit dem sogenannten Alternativen Nobelpreis ausgezeichnet worden. Unter anderem wurde eine US-Informatikerin geehrt für ihre Kritik an der von wenigen Tech-Konzernen angeführten KI-Entwicklung. Die Auszeichnung geht dieses Mal ausschließlich an Frauen und von ihnen geführte Organisationen, die Machtstrukturen aufbrechen und Menschenrechte stärken wollen. Mit einem Klick online bestellt und schnell wieder zurückgeschickt. Nach Berechnungen der Universität Bamberg dürften dieses Jahr in Deutschland über 560 Millionen Pakete zur Retourware werden. Das ist neuer Rekord. Grund ist wohl auch das Shopping per Handy-App. Da wird schneller bestellt und weniger geprüft. Meistens geht's um Klamotten, die machen 4 von 5 Retouren aus. Der Bürgermeister von Grafing bei München, Christian Bauer, ist bei einer Sitzung im Rathaus zusammengebrochen und kurz darauf gestorben. Wie eine Mitarbeiterin der Stadt sagte, sei Bauer im Rathaus vom Rettungsdienst versorgt und in ein Krankenhaus gebracht worden. Er habe aber nicht mehr gerettet werden können. Einer seiner beiden Stellvertreter muss nun die Amtsgeschäfte vorläufig übernehmen.
3: Das Alpenwelle-Wetter, Sonne satt bis zu 27 Grad, besser kann sich der September kaum verabschieden. Die Sonne, die scheint heute fast ungestört, nur ein paar kleine Wölkchen ziehen heute durch, dazu sind es 24 bis 27 Grad. Am Abend und in der Nacht, da bleibt es meistens klar, örtlich kann sich hier und da ein bisschen Nebel bilden, die Werte, die gehen zurück auf 12 bis 8 Grad. Morgen, dann kommen schon ein paar mehr Wolken dazu, gegen Abend fällt dann auch ein bisschen Regen, die Temperaturen bleiben ähnlich. Am Freitag dann viele Wolken und anfangs ein bisschen Regen, am Wochenende wechseln sich dann Sonne und Wolken ab, dazu immer wieder kurze Schauer und Gewitter bei rund 20 Grad. Der Alpenwelle Verkehrsservice um 10.02 Uhr. Servus, liebe Autofahrer. Sieht ganz gut aus bei uns, aber rollt nicht so schnell. Geblitzt wird nämlich in der Ortsdurchfahrt Dünnhaar bei Eying. Und zwar steht da ein Blitzanhänger gegenüber vom Wirtshaus. Dann haben wir einen Sauerlach-Blitzanhänger in der Münchner Straße bei der Schule. Irschenberg, ein Blitzanhänger an der Miesbacher Straße. Seeshaupt steht einer am Ortsausgang und zwar Richtung Weilheim an der Tankstelle. Dann hier ein deutschen Blitzer im Lettenholz in der 30er-Zone und in Garmisch haben wir auch noch einen. Da steht ein Blitzanhänger auf der St. Martinstraße. Alle Staus, alle Blitzer bitte melden unter 08041 799 und 4x4. Danke und gute und sichere Weiterfahrt.
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1: Momentan würden Sie am liebsten wegen jeder Kleinigkeit explodieren. Gut so, lassen Sie ruhig mal Dampf ab.
0: Stier.
1: Sie sollten sich bemühen, hinter die Fassade eines Menschen zu blicken. Es wird sich für Sie beide lohnen.
2: Zwilling.
1: Das Unbekannte reizt Sie. Doch Vorsicht, nicht alles Neue ist auch besser.
0: Krebs.
1: Ihre Stärke ist Ihre Geduld. Die brauchen Sie auch, wenn Sie ständig 3 Schritte vor und 2 zurück machen.
2: Löwe.
1: Ihnen steht der Sinn nach Abwechslung. Na, und wenn schon, es kann ja nicht immer Alltag sein.
0: Jungfrau.
1: Eine längst fällige Entscheidung sollten Sie nicht hinauszögern. Aufraffen, machen.
2: Waage.
1: Zögern Sie nicht länger. Ihnen droht eine große Chance, abhanden zu kommen.
0: Skorpion.
1: Es gibt Dinge, mit denen müssen Sie sich abfinden. Die Welt darf aber nicht gleich zusammenbrechen.
2: Schütze.
1: Selbst komplizierte Arbeiten gehen Ihnen leicht von der Hand. Nutzen Sie ruhig die Gunst der Stunde.
0: Steinbock.
1: Eine kleine Enttäuschung verkraften Sie. Humor ist, wenn man trotzdem lacht.
2: Wassermann.
1: Damit Ihr Stimmungsbarometer steigt, sollten Sie die kleinen Freuden des Lebens wieder schätzen lernen.
0: Fische.
1: Sie müssen es heute endlich anpacken. Geben Sie sich einen Ruck.
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2: Mit Herbert Wieting. Die Arbeitslosigkeit im Landkreis Bad Tölz-Wolfratshausen ist im September leicht zurückgegangen. Die Quote liegt bei 2,6% nach 2,7% im August. Insgesamt waren fast 2000 Menschen arbeitslos gemeldet. Im Landkreis Miesbach bleibt die Arbeitslosenquote stabil bei 2,8%. Insgesamt sind dort rund 1600 Menschen arbeitslos gemeldet. Im Vergleich zum August gibt es damit insgesamt nur geringe Veränderungen. Ein 63-jähriger Holzkirchner ist bei einem Unfall auf der A8 leicht verletzt worden. Kurz nach dem Autobahnkreuz München Süd war ein 34-jähriger Autofahrer aus Kolbenmoor auf seinen Mazda aufgefahren. Durch den Zusammenstoß wurde der Mazda von der Fahrbahn geschleudert. Das andere Auto prallte gegen die Mittelschutzplanke. Trümmerteile beschädigten anschließend den Reifen eines weiteren Fahrzeugs. Insgesamt entstand ein Schaden von rund 50.000 Euro. Und wir blicken in den Landkreis Weilheim-Schongau. Bei der Landtagswahl 2028 könnte Pehl nicht mehr zum Stimmkreis Weilheim-Schongau gehören, sondern zum Stimmkreis Starnberg. Das sieht der jetzt beschlossene Stimmkreisbericht der bayerischen Staatsregierung vor. Hintergrund sind die gestiegenen Zahlen der Wahlberechtigten in Weilheim-Schongau. Dort liegt die Abweichung vom Durchschnitt inzwischen über der gesetzlichen Grenze. Ob Pehl tatsächlich den Stimmkreis wechselt, entscheidet am Ende der Bayerische Landtag.
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2: Das Alpenwelle-Wetter. Eurasburg meldet 18 Grad. Fischbachau, bei euch sind es 19 Grad. Und in Geisach 19 Grad. Mit ganz viel Sonnenschein bei 24 bis 27 Grad maximal geht's heute durch den Tag. Wir verabschieden uns vom Monat auf jeden Fall mit einem richtigen Tam-Tam-Paukenschlag. Heute Abend und in der Nacht, da ist es dann meistens klar. Stellenweise kann sich ein bisschen Nebel bilden. Die Werte gehen dann zurück auf 12 bis 8 Grad. Morgen, da ziehen immer mehr Wolken auf. Gegen Abend, da kann es auch mal ganz kurz regnen. Freitag, da wird es auch deutlich wolkiger. Und zunächst auch ein bisschen feuchtfröhlich. Kann regnen, nämlich morgens. Am Wochenende, da kommt die Sonne wieder zwischendurch raus. Schauer und Gewitter sind möglich. Nachmittags Werte so um die 20 Grad circa.
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2: Der Alpenwelle Verkehrsservice um 10.32 Uhr. Servus, liebe Autofahrer. Vorsicht auf der A8 München Richtung Salzburg zwischen Taufkirchen Ost und Kreuz München Süd. Da liegen Gegenstände auf der Fahrbahn. Vorsicht auch auf der A95 Garmisch-Partenkirchen Richtung München zwischen Murnau-Kochel und Sindelsdorf. Gefahr ebenfalls durch Gegenstände auf der Fahrbahn. Und A8 München Richtung Salzburg zwischen Weyern und Irschenberg. Da ist eine Wanderbaustelle momentan auf der rechten Spur unterwegs. Fuß vom Gaspedal, meine Lieben. Geblitzt wird in der Ortsdurchfahrt Dünnhaar bei Aying. Da steht ein Blitzeanhänger und zwar gegenüber vom Wirtshaus. In Sauerlach steht einer in der Münchner Straße. In Irschenberg ein Blitzeanhänger auf der Miesbacher Straße. In Seeshaupt steht einer am Ortsausgang und zwar Richtung Weilheim an der Tankstelle. In Miesbach gegenüber vom Radgeschäft. In Bad Tölz haben wir noch einen für euch. Der steht am Lettenholz in der 30er-Zone. Und in Garmisch-Partenkirchen auch noch einen. Der steht auf der St. Martin-Straße. Alle Staus, alle Blitzer bitte melden unter 08041 799 und 4x4. Danke und gute und sichere Weiterfahrt.
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1: Ich bin Moritz Einzel. Die Arbeitslosigkeit in Bayern bleibt auf hohem Niveau. Im September ist die Zahl der Arbeitslosen zwar um über 3.000 auf etwa 330.000 gesunken, das ist saisonal üblich. Im Vergleich zum Vorjahr sind aber mehr Menschen ohne Job. Die Quote liegt bei 4,2%. Deutschlandweit sind aktuell etwas weniger als 3 Millionen Menschen arbeitslos gemeldet. Der Tankrabatt startet ab Mitternacht. Die Steuer auf Kraftstoff sinkt um fast 17 Cent pro Liter. Der Branchenverband Fuels und Energie rechnet mit vollständiger Weitergabe. Grund sei der starke Wettbewerb der rund 14.000 Tankstellen, so ein Sprecher. Bis der günstige Sprit überall ankommt, kann es ein paar Tage dauern, denn die Tanks sind noch voll mit teurem Diesel und Benzin. Spaß an der Arbeit. Einer YouGov-Umfrage zufolge ist das mittlerweile seltener der Fall. 6 von 10 Menschen arbeiten laut der HDI-Berufsstudie nur wegen des Geldes. Tanja Wagner berichtet.
2: Über die Hälfte der Befragten würde lieber sofort mit dem Arbeiten aufhören, wenn sie es sich leisten könnten. Fachleute sprechen von einem Wertewandel in der Einstellung zur Arbeit. Der Einsatz künstlicher Intelligenz in den Unternehmen spielt eine große Rolle. Nur ein Viertel sieht sich dadurch entlastet. Dagegen glauben 4 von 10 Befragten, dass die KI über kurz oder lang Jobs kostet.
1: Das Berufungsgericht in Budapest hat die Haftstrafe für die non-binäre Maya T. aus Jena von 8 Jahren auf 7 Jahre verringert. Maya T. war wegen schwerer Angriffe auf mutmaßliche Rechtsextremisten 2023 in Ungarn angeklagt. Für Aufmerksamkeit gesorgt hatte der Fall auch, weil das Bundesverfassungsgericht feststellte, dass die Auslieferung rechtswidrig war. Die meisten Menschen ab 65 Jahren finden in ihrer Umgebung alles, was sie im Alltag brauchen. Einkaufsmöglichkeiten, Arztpraxen, Apotheken und einen gut erreichbaren Nahverkehr. Laut Auswertung des Deutschen Zentrums für Altersfragen sieht es weniger gut bei den Wohnungen aus. Weniger als 6% sind weitgehend barrierefrei.
3: Das Alpenwelle-Wetter. Hausham meldet 19 Grad, Holzkirchen bei euch 18 Grad und in Ickingen sind es auch 18 Grad bei Sonnenschein. Ein richtig sonniger September-Ausklang hier bei uns in der Region mit 24 bis 27 Grad die Maximalwerte. Heute zeigt sich das Wetter nochmal von seiner besten Seite. Ganz viel Sonnenschein, so geht's durch den ganzen Tag, bei Temperaturen zwischen 24 und 27 Grad. Heute Abend und in der Nacht, da wird's leicht bewölkt. Die Werte gehen dann runter auf 12 bis 8 Grad. Morgen, da wird es schon deutlich wolkiger. Gegen Abend kann auch schon ein bisschen Regen runterkommen. Der Freitag, der bringt dann auch viele Wolken und starten wir erstmal ein bisschen mit Regen. Am Wochenende wechseln sich dann Sonne und Wolken ab. Gibt auch immer wieder kurze Schauer und Gewitter bei Höchstwerten um die 20 Grad circa. Der Alpenwelle Verkehrsservice um 11.04 Uhr. Servus auf die Straßen. B307 Gmund Richtung Vorderes. Hier staut's und stockt's momentan zwischen Riedersteinstraße und Weissach. A8 München Richtung Salzburg. Zwischen Weyern und Irschenburg, da ist eine Wanderbaustelle auf der rechten Spur unterwegs. A8 München Richtung Salzburg. Zwischen Rosenheim und Rohrdorf. Wegen Bauarbeiten momentan nur eine Spur frei. Dann A8 Salzburg Richtung München. Zwischen Bernau und Fraßdorf. Mehrarbeiten auf der rechten Spur. Bitte Vorsicht in diesem Bereich. Und im noch von der A95 Garmisch-Partenkirchen Richtung München zwischen Seeshaupt und Wolfratshausen. Da momentan Bauarbeiten auf der linken Spur. Geblitzt wird in Sauerlach. Da steht einer in der Münchner Straße bei der Schule in Irschenberg, auf der Miesbacher Straße in Seeshaupt am Ortsausgang. Und zwar Richtung Weilheim an der Tankstelle in Miesbach. Gegenüber vom Radgeschäft steht noch einer. Und in Tölz haben wir auch noch einen. Der steht am Lettenholz in der 30er-Zone. Wäre lieb, wenn mir jemand bestätigen könnte, ob der da noch steht. Und in Garmisch-Partenkirchen haben wir noch einen Blitzeranhänger. Und zwar auf der St. Martin-Straße. Alle Staus, alle Blitzer bitte melden unter 08041 799 und 4x4. Danke und gute und sichere Weiterfahrt.
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2: Mit Herbert Wieting. Zwei langjährig engagierte Kommunalpolitiker aus dem Landkreis Bad Tölz-Wolfratshausen sind mit der kommunalen Verdienstmedaille in Silber ausgezeichnet worden. Bayerns Innen- und Kommunalminister Joachim Herrmann ehrte den ehemaligen Landrat Josef Niedermeyer und den langjährigen Eglinger Gemeinderat Josef Beil bei einer Feierstunde im bayerischen Innenministerium. Niedermeyer war insgesamt 26 Jahre in kommunalen Spitzenämtern tätig. Beil gehörte seit 1984 dem Eglinger Gemeinderat an und war außerdem dritter und später zweiter Bürgermeister. Der neu gewählte IHK-Regionalausschuss Miesbach ist gestartet. Bei seiner ersten Arbeitssitzung haben die Unternehmer darüber gesprochen, welche Themen sie für die regionale Wirtschaft besonders wichtig sehen. Im Mittelpunkt standen unter anderem fehlender Wohnraum für Mitarbeiter, Bürokratie und die Energieversorgung. Auch der öffentliche Nahverkehr war Thema. Vor allem bei den Querverbindungen im Landkreis, da sehen die Unternehmer noch Verbesserungsbedarf. Etwa für Auszubildende, die auf Bus und Bahn angewiesen sind. Die bei dem Treffen festgelegten Schwerpunkte, die sollen dann im kommenden Jahr weiterverfolgt und in konkrete Projekte umgesetzt werden. Und am Gymnasium Holzkirchen sind mehrere Container mit Graffiti beschmiert worden. Die Polizei ermittelt wegen Sachbeschädigung und sucht nun Zeugen. Die Taten sollen zwischen dem 26. und 30. September passiert sein. Möglicherweise vor allem in den Abend- und Nachtstunden. Wer verdächtige Personen oder Fahrzeuge in dem Bereich der Jörg-Haube-Straße gesehen hat, soll sich bitte bei der Polizei melden.
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2: Das Alpenwelle-Wetter. Otterfing meldet Sonnenschein bei 21 Grad, Penzberg auch Sonnenschein bei 22 Grad und in Reichersbeuern, da strahlt auch die Sonne raus bei 21 Grad. Wird heute richtig schön nochmal, 24 bis hin zu 27 Grad. Wir haben den 30. September, will ich immer sagen, ja. Ganz viel Sonnenschein begleitet uns auch durch den letzten Septembertag. Ein paar hohe Wolken ziehen immer wieder durch, ansonsten bleibt es freundlich und trocken. Heute Abend und in der Nacht bleibt es meistens klar. Hier und da kann sich ein bisschen Nebel bilden und die Werte gehen zurück auf 12 bis 8 Grad. Die weiteren Aussichten. Morgen, da nimmt die Bewölkung zu am Abend. Da kann auf jeden Fall erster Regen fallen. Freitag, da starten wir erstmal mit richtig vielen Wolken und ein bisschen regnerisch. Zum Wochenende, da wird es wieder freundlicher. Aber Schauer und Gewitter, die bleiben auch noch möglich bei rund 20 Grad.
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2: Der Alpenwelle Verkehrsservice um 11.32 Uhr. Servus auf die Straßen. B307 Gmund Richtung Vorderes. Hier staut und stockt momentan zwischen Kellerheißstraße und Weissach. A95 Garmisch-Partenkirchen Richtung München zwischen Seeshaupt und Wolfratshausen. Da wird momentan die Schutzplanke erneuert auf der linken Spur. Staut und stockt immer wieder hier. Dann A8 München Richtung Salzburg zwischen Weihern und Irschenberg. Da ist eine Wanderbaustelle auf der rechten Spur unterwegs. A8 München Richtung Salzburg zwischen Rosenheim und Rohrdorf wegen Bauarbeiten. Momentan nur eine Spur frei. Und A8 Salzburg Richtung München zwischen Bernau und Fraßdorf. Mehrarbeiten auf der rechten Spur. Hier staut und stockt auch immer wieder ein bisschen. Fuß vom Gaspedal, geblitzt wird in der Ortsdurchfahrt Dünha bei Aying. Der steht gegenüber vom Wirtshaus. In Sauerlach steht einer in der Münchner Straße, in Irschenberg auf der Miesbacher Straße. In Seeshaupt aber noch einen für euch. Der steht Richtung Weilheim an der Tankstelle, in Miesbach gegenüber vom Radgeschäft, in Bad Tölz am Lettenholz in der 30er-Zone und in Garmisch-Partenkirchen. Da steht ein Blitzeranhänger auf der St. Martinstraße. Alle Staus, alle Blitzer bitte melden unter 08041 799 und 4x4. Danke und gute und sichere Weiterfahrt.
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1: Ich bin Moritz Einzel. Die steigende Zahl älterer Menschen treibt die Pflegekosten seit Jahren in die Höhe. Bis zuletzt haben Union und SPD über Änderungen in dem Bereich gerungen. Jetzt hat das Bundeskabinett einen Kompromiss erzielt. Vor allem sollen steigende Beiträge verhindert werden. Der Beitragssatz liegt nach der jüngsten Erhöhung bei 3,6% der beitragspflichtigen Einnahmen, bei Kinderlosen bei 4,2%. München bleibt für Studierende in Sachen Wohnen die teuerste Stadt. Das zeigt der Studentenwohnreport 2026 vom Institut der Deutschen Wirtschaft. Eine 30 Quadratmeter Musterwohnung kostet warm rund 880 Euro, ein WG-Zimmer nur 30 Euro weniger. Auch in anderen bayerischen Städten sind die Mieten hoch. In Würzburg zahlen Studierende 620 Euro, in Regensburg 584 Euro. Schreck an Bord eines Flugzeugs von Dubai nach Tel Aviv. Aus dem Flieger ist Medienberichten zufolge wegen einer Prügelei zwischen den Piloten ein Notsignal gesendet worden. Der Fly-Dubai-Flug wurde nach Saudi-Arabien umgeleitet. Angeblich wollte der ukrainische Co-Pilot den russischen Piloten daran hindern, sich selbst zu verletzen. Aus Sicherheitsgründen stiegen israelische Kampfjets auf. Der Arbeitsmarkt in Bayern tritt weitgehend auf der Stelle. Immerhin, im September waren weniger Menschen arbeitslos als im August. Allgemein bleibt die Arbeitslosigkeit aber auf einem hohen Niveau. Janina Singer berichtet.
2: Wie zu dieser Jahreszeit üblich ist die Zahl der Arbeitslosen in Bayern im September um über 3.000 zurückgegangen auf jetzt 330.844. Allerdings sind mehr Menschen ohne Job als letztes Jahr. Die Arbeitslosenquote liegt nahezu unverändert bei 4,2%.
1: Der alternative Nobelpreis geht in diesem Jahr ausschließlich an Frauen und von Frauen geführte Organisationen, die sich für Menschenrechte und eine gerechtere Verteilung von Macht stark machen. Unter anderem eine US-Informatikerin, die für Fairness in der Entwicklung künstlicher Intelligenz kämpft. Mit der Auszeichnung werden seit 1980 Aktivistinnen und Aktivisten geehrt, die nicht im Fokus der Weltöffentlichkeit stehen.
3: Das Alpenwelle-Wetter. Bichl bei euch sonnig und 21 Grad. Dietramszell meldet 21 Grad, auch ganz viel Sonnenschein. Und Eurasburg 22 Grad. Da guckt die Sonne auch gerade durch. Im ganzen Alpenwelle-Land heute ganz viel Sonnenschein satt bei bis zu 27 Grad. Der September, der verabschiedet sich mit ganz viel Tamtam normal. Nur ein paar kleine Wölkchen ziehen durch. Die Temperaturen, die klettern noch auf 24 bis 27 Grad. Am Abend und in der Nacht, da ist es meistens klar. Zum Teil kann sich ein bisschen Nebel bilden bei 12 bis 8 Grad. Morgen, da wird es schon deutlich wolkiger gegen Abend. Da kann es auch mal ganz kurz regnen. Am Freitagmorgen, da holen wir auf jeden Fall auch die Polster von der Terrasse, starten wir erstmal ein bisschen mit Regen rein. Am Wochenende, da schaut die Sonne wieder häufiger vorbei. Aber auch einzelne Schauer und Gewitter sind möglich bei rund 20 Grad.
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3: Die Alpenwelle Verkehrsservice um 12.03 Uhr. Servus auf die Straßen. B307 Tegernsee, Münchner Straße bis Seestraße. Hier staut und stockt zwischen Echterweg und Schlossplatz. B318 Münchner Straße, Holzkirchen Richtung Rotter-Egern. Hier ungefähr 1,5 Kilometer Stau zwischen Rathausstraße und der B307. Dann A95 Garmisch-Partenkirchen Richtung München zwischen Seeshaupt und Wolfratshausen. Da wird momentan die Schutzplanke erneuert auf der linken Spur. Staut und stockt immer wieder hier. A8 München Richtung Salzburg zwischen Weihern und Irschenberg. Eine Wanderbaustelle auf der rechten Spur. Und A8 Salzburg Richtung München zwischen Bernau und Fraßdorf. Momentan Mehrarbeiten auf der rechten Spur. Hier staut und stockt auch immer wieder. Geblitzt wird in der Ortsdurchfahrt Dünner bei Aying, und zwar da steht einer gegenüber vom Wirtshaus. In Sauerlach steht ein Blitzer in der Münchner Straße in Irschenberg. Auf der Miesbacher Straße in Seeshaupt haben wir noch einen für euch, der steht Ortsausgang und zwar Richtung Weilheim an der Tankstelle. In Miesbach ein Blitzeranhänger gegenüber vom Radgeschäft. In Manteuls ein Blitzer am Lettenholz in der 30er-Zone. Ganz neu reingekommen, Blitzeranhänger in Fleck am Pumpenhäusel. Und in Garmisch haben wir auch noch einen. Da steht ein Blitzeranhänger auf der St. Martinstraße. Alle Staus, alle Blitzer bitte melden unter 08041 799 und 4x4. Danke und gute und sichere Weiterfahrt.
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1: Mit Herbert Wieting. Die Arbeitslosigkeit im Landkreis Bad Tölz-Wolfratshausen ist im September leicht zurückgegangen. Die Quote liegt bei 2,6% nach 2,7% im August. Insgesamt waren fast 2000 Menschen arbeitslos gemeldet. Im Landkreis Miesbach bleibt die Arbeitslosenquote stabil bei 2,8%. Insgesamt sind dort rund 1600 Menschen arbeitslos gemeldet. Im Vergleich zum August gibt es damit insgesamt nur geringe Veränderungen. Ein 63-jähriger Holzkirchner ist bei einem Unfall auf der A8 leicht verletzt worden. Kurz nach dem Autobahnkreuz München Süd war ein 34-jähriger Autofahrer aus Kolbenmoor auf seinen Mazda aufgefahren. Durch den Zusammenstoß wurde der Mazda von der Fahrbahn geschleudert. Das andere Auto prallte gegen die Mittelschutzplanke. Trümmerteile beschädigten anschließend den Reifen eines weiteren Fahrzeugs. Insgesamt entstand ein Schaden von rund 50.000 Euro. Und wir blicken in den Landkreis Weilheim-Schongau. Bei der Landtagswahl 2028 könnte Pehl nicht mehr zum Stimmkreis Weilheim-Schongau gehören, sondern zum Stimmkreis Starnberg. Das sieht der jetzt beschlossene Stimmkreisbericht der bayerischen Staatsregierung vor. Hintergrund sind die gestiegenen Zahlen der Wahlberechtigten Weilheim-Schongau. Dort liegt die Abweichung vom Durchschnitt inzwischen über der gesetzlichen Grenze. Ob Pehl tatsächlich den Stimmkreis wechselt, das entscheidet am Ende aber der Bayerische Landtag.
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1: Das Alpenwelle-Wetter, strahlender Sonnenschein momentan hier bei uns im Alpenwelle-Land. Und der September, der legt heute nochmal richtig los. Sonne bis und Wolken bis zu 27 Grad. Darüber ist es außerdem noch überwiegend strahlend sonnig. Nur ein paar kleine Wölkchen sind am Himmel unterwegs. Und es ist sehr, sehr ungewöhnlich warm. Herbstwerte bis zu 27 Grad. Heute Nacht ist der Himmel meistens klar, örtlich bildet sich zum Teil ein bisschen Nebel. Die Werte gingen dann zurück auf 12 bis 8 Grad. Morgen, da starten wir erstmal bewölkt rein. Anfangs kann es auch noch ein bisschen regnen, kurzer Schauer noch. Am Freitag, da wird es dann wolkiger und auch zwischenzeitlich recht nass. Am Wochenende, da wechseln sich dann Sonne und Wolken ab. Und es gibt auch immer wieder kurze Schauer und Gewitter bei Werten um die 20 Grad.
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1: Der Alpenwelle Verkehrsservice um 12.33 Uhr. Servus auf die Straßen. A8 Salzburg Richtung München zwischen Fraßdorf und Rosenheim. Da staut's und stockt's an einer Baustelle. Und A8 Salzburg Richtung München zwischen Achenmühle und Rosenheim. Momentan stockender Verkehr wegen Bauarbeiten. Die Blitzer stehen in der Ortsdurchfahrt Dünnhaar bei Aying und zwar gegenüber vom Wirtshaus. In Sauerlach steht einer, in der Münchner Straße, in Irschenberg auf der Miesbacher Straße, in Seeshaupt am Ortsausgang und zwar Richtung Weilheim an der Tankstelle. Miesbach steht einer gegenüber vom Radgeschäft, in Bad Tölz am Lettenholz in der 30er-Zone, ein Stückchen weiter in Fleck am Pumpmäusel steht auch noch einer und in Garmisch-Partenkirchen ein Blitzeranhänger auf der St. Martin-Straße. Alle Staus, alle Blitzer bitte melden unter 08041 799 und 4x4. Danke und gute und sichere Weiterfahrt.
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1: Ich bin Moritz Einzel. Ab Januar sollen kinderlose Mitglieder der Pflegeversicherung einen höheren Beitrag zahlen. Der Beitragssatz soll um 0,3 Punkte auf 0,9% angehoben werden. Das sieht eine Reform vor, die das Bundeskabinett auf den Weg gebracht hat. Neu geregelt werden auch Strafen bei Angriffen auf Busfahrer, Zugbegleiter, Polizei, Feuerwehr und Rettungsdienste. Hier steigen die Mindeststrafen teils erheblich. Die von Bundesfinanzminister Klingbeil geplante Steuer auf gezuckerte Getränke soll im nächsten Jahr rund 945 Millionen Euro einbringen, 2028 dann über 1 Milliarde. Das geht aus einem Gesetzentwurf hervor, über den die Rheinische Post berichtet. Im Bundesrat ist die Steuer umstritten, mehrere Länder und die Union fordern Änderungen. In anderen Ländern gibt es eine Zuckersteuer, einige Anbieter haben ihre Rezepturen geändert. Dramatische Szenen über den Wolken. Ein Flugzeug auf dem Weg von den Vereinigten Arabischen Emiraten nach Tel Aviv hat ein Notfallsignal gesendet. Kampfflieger stiegen auf. Medienberichten zufolge war ein Streit zwischen den Piloten der Auslöser. Aus Tel Aviv, Sarah Lehmel.
2: Es ist die Rede von einer körperlichen Auseinandersetzung zwischen den Piloten im Cockpit. Der genaue Hintergrund ist allerdings noch unklar. Der israelische TV-Sender N12 berichtet, der Pilot sei russischer und der Co-Pilot ukrainischer Abstammung. Bei der Prügelei habe einer von ihnen sogar das Bewusstsein verloren.
1: Im Freistaat ist das Leben im September wieder spürbar teurer geworden. Die Inflationsrate stieg im Vergleich zum Vorjahresmonat um 3,2%. Damit liegt die Teuerungsrate weiter deutlich über dem 2%-Ziel der Europäischen Zentralbank. Ursächlich sind hier vor allem die Preise für Energie. Die für Nahrungsmittel stiegen moderat um 0,4%. Die Gasspeicher in Deutschland haben vergleichsweise niedrige Füllstände. Das hat Besorgnis ausgelöst. Jetzt reagiert Wirtschaftsministerin Reiche. In Absprache mit Kanzler Merz hat sie das bundeseigene Energieunternehmen SEFE angewiesen, bis Mitte Dezember 8 Terawattstunden Gas zu beschaffen und einzuspeichern. Die Speicher in Deutschland haben insgesamt ein Volumen von rund 247 Terawattstunden.
3: Das Alpenwelle-Wetter. Holzkirchen meldet ein paar Wölkchen am Himmel bei 22 Grad. Ickingen, strahlender Sonnenschein, 22 Grad. Und in Iffeldorf bei euch sind es 23 Grad. Heute fühlt sich der Kalender eher nach Sommer als nach September an. Nochmal richtig Sonnentanken und Sommerfeeling zum Monatsende. Jede Menge Sonnenschein bei 24 bis 27 Grad. Nur ein paar Wölkchen am Himmel. Am Abend und in der Nacht, da bleibt es dann meistens klar. Kann sich ein bisschen Nebel bilden. Die Werte gehen zurück auf 12 bis 8 Grad. Morgen, da wird der Himmel auf jeden Fall schon wolkiger. Gegen Abend, da fährt auch schon erster Regen. Freitag starten wir erstmal ein bisschen ungemütlich. Paar Wolken, klarer Regenschauer. Am Wochenende, da wird es dann wieder abwechslungsreicher mit Sonne, Wolken sowie einzelnen Schauern und Gewittern.
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3: Der Alpenwelle Verkehrsservice um 13.03 Uhr. Servus auf die Straßen. B472 Miesbach. Hier staut und stockt momentan zwischen Münchner Straße und Miesbach. Um B307 Tegernsee Hauptstraße bis Seestraße. Stau und stockender Verkehr zwischen Prinz-Karl-Allee und Schlosspromenade. Schauen wir auf die Autobahn. A95 Garmisch-Partenkirchen Richtung München. Zwischen Seeshaupt und Wolfratshausen. Da gibt's eine Schutzplankenerneuerung auf der linken Spur. Staut und stockt die immer wieder. A8 München Richtung Salzburg zwischen Weihern und Irschenberg. Da ist eine Wanderbaustelle unterwegs. Und A8 München Richtung Salzburg zwischen Rosenheim West und Rohrdorf. 6 Kilometer Stau und stockender Verkehr wegen Bauarbeiten. Geblitzt wird in der Ortsdurchfahrt Dürnhaar bei Aying. Der steht gegenüber vom Wirtshaus. In Sauerlach in der Münchner Straße. In Seeshaupt steht ein Blitzeranhänger und zwar am Ortsausgang Richtung Weilheim an der Tankstelle. In Miesbach gegenüber vom Radgeschäft. In Tölz am Main am Lettenholz in der 30er-Zone. In Fleck am Pumpenhäusel, vielen Dank an die Maria, und in Garmisch am Auno ein. Der steht auf der St. Martinstraße. Alle Staus, alle Blitzer bitte melden unter 08041 799 und 4x4. Danke und gute und sichere Weiterfahrt.
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1: Mit Herbert Wieting. Beim Motorradunfall auf der B307 bei Lenggries ist ein 37-jähriger Mann aus Berlin schwer verletzt worden. Der Mann war mit seiner Yamaha in Richtung Achenkirch unterwegs. Nach Angaben der Polizei kam er alleinbedingt nach rechts von der Fahrbahn ab und prallte gegen ein Verkehrsschild. Der 37-Jährige wurde vor Ort erst versorgt und anschließend mit einem Hubschrauber ins Unfallklinikum nach Murnau geflogen. Zum bundesweiten Aktionstag der Glücksspielsucht weist Bayerns Gesundheitsministerin Judith Gerlach auf die weiterhin hohe Zahl Betroffener hin. Rund 200.000 Menschen in Bayern gelten als glücksspielsüchtig. Auch im Landkreis Miesbach gibt es Hilfe. Die Caritas-Fachambulanz für Suchterkrankungen berät Betroffene und Angehörige bei Glücksspielproblemen vertraulich und kostenlos. Und im Kreuzgang des Don Bosco-Klosters Benediktbeuern ist ab Anfang Oktober eine neue Kunstausstellung zu sehen. Unter dem Titel Facetten der Natur und des mediterranen Raums zeigt unter anderem die Künstlerin Sandra Homberg aus Feldafing ihre Werke. Homberg widmete sich in ihren Bildern vor allem der Natur rund um das blaue Land. Die Ausstellung ist vom 9. Oktober bis zum 15. November täglich kostenlos geöffnet.
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1: Das Alpenwelle-Wetter. Dietrams Zell meldet strahlenden Sonnenschein bei 23 Grad. Eurasburg sind es 24 Grad Sonnenschein und Fischbach auch richtig warm, 24 Grad. Paar Wölkchen nur am Himmel. Der September, der zeigt heute nochmal, was er in Sachen Sommer so alles drauf hat. Heute bleibt der Himmel fast wolkenlos. Dafür wird es mit 24 bis 27 Grad nochmal richtig ungewöhnlich warm. Abends und nachts bleibt es ja meistens klar oder leicht bewölkt. Stellenweise kann sich hier und da mal ein bisschen Nebel bilden. Die Werte gehen zurück auf 12 bis 8 Grad. Morgen, da kommen auch immer mehr Wolken dazu. Am Abend, da geht es dann schon los mit ein bisschen Regen. Freitag, da wird es auch erstmal ungemütlicher. Wir starten etwas nass. Am Wochenende, da wechseln sich dann Sonne und Wolken ab. Dazu auch immer wieder kurze Schauer und Gewitter. Die Temperaturen liegen bei rund 20 Grad.
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1: Der Alpenwelle Verkehrsservice um 13.32 Uhr. Servus auf die Straßen. A8 München Richtung Salzburg zwischen Weyern und Irschenberg. Da ist eine Wanderbaustelle momentan auf der rechten Spur unterwegs. Und noch eine Meldung von der A8 München Richtung Salzburg zwischen Rosenheim West und Rohrdorf. 6 Kilometer stockender Verkehr wegen Bauarbeiten. Geblitzt wird in der Ortsdurchfahrt Dürnhaar bei Aying und zwar steht er gegenüber vom Wirtshaus. Dann haben wir einen Sauerlach in der Münchner Straße bei der Schule, in Irschenberg an der Miesbacher Straße. In Seeshaupt, da steht ein Blitzeranhänger und zwar am Ortsausgang Richtung Weilheim an der Tankstelle. In Miesbach gegenüber vom Radgeschäft, in Bad Tölz haben wir einen am Lettenholz in der 30er-Zone. Dann in Fleck, ein Blitzeranhänger am Pumpenhäusel, vielen Dank an die Maria. Und in Garmisch habe ich auch noch einen für euch, der steht auf der St. Martinstraße. Alle Staus, alle Blitzer bitte melden unter 08041 799 und 4x4. Danke und gute und sichere Weiterfahrt.
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1: Ich bin Moritz Einzel. Das Kabinett hat sich auf eine Pflegereform geeinigt, um das Defizit der Pflegeversicherung in den Griff zu kriegen. Unter anderem soll ab dem neuen Jahr der Beitragszuschlag für kinderlose Menschen steigen. Er soll um 0,3 Punkte auf 0,9% angehoben werden, hat Gesundheitsminister Linnemann gesagt. Das ist nur ein erster Schritt. In der kommenden Woche will das Kabinett eine Pflegekommission einsetzen.
2: Es wird eine Kommission sein mit Experten, mit Wissenschaftlern, die das Ziel hat, bis Ende Januar 2027 einen Entwurf vorzulegen. Ein Entwurf, der die Pflege fit machen soll für die 30er Jahre.
1: Bis zum kommenden Sommer soll dann der zweite Schritt für die Pflegereform fertig sein. Eine Passagiermaschine der Fluggesellschaft Fly Dubai ist außerplanmäßig in Saudi-Arabien gelandet. Das Flugzeug war auf dem Weg von Dubai nach Tel Aviv in Israel. Medienberichten zufolge gab es eine körperliche Auseinandersetzung zwischen den Piloten. Der genaue Hintergrund ist noch unklar. Der Bürgermeister von Grafing bei München, Christian Bauer, ist tot. Er ist gestern Abend bei einer Sitzung im Rathaus zusammengebrochen. Der Rettungsdienst hat ihn ins Krankenhaus gebracht, retten konnten die Ärzte ihn aber nicht mehr. Der CSU-Politiker war seit 2020 erster Bürgermeister der Stadt. Erst im März ist er mit knapp 61% der Stimmen wiedergewählt worden. Wirtschaftsministerin Reiche hat das staatseigene Energieunternehmen SEFE angewiesen, mehr Gas einzuspeichern. Hintergrund sind die vergleichsweise niedrigen Füllstände der Gasspeicher. SEFE erhielt nach eigenen Angaben die Anweisung, bis Mitte Dezember 8 Terawattstunden Gas zu beschaffen und einzuspeichern. Wieder gab und gibt es Behinderungen im S-Bahn-Verkehr in München. Grund dieses Mal ist nicht die Technik, sondern ein Notarzteinsatz am Ostbahnhof. Der war am Vormittag teilweise gesperrt. Die Sperre wurde inzwischen aufgehoben. Fahrgäste müssen aber noch mit Folgeverspätungen rechnen. Betroffen sind die Stammstrecke sowie das weitere S-Bahn-Netz mit den Linien S1 bis S8.
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4: Strahlender Sonnenschein begleitet uns durch den letzten Septembertag bei 22 bis 28 Grad. Abends und nachts ist es meist klar, die Temperaturen sinken auf 12 bis 4 Grad. Morgen ziehen im Westen kompakte Wolken heran und es folgt Regen. Im Osten bleibt es sonnig und warm. Zum Wochenende hin wird es immer kühler mit einem Mix aus Sonne, Schauern und Gewittern.
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1: Mit Herbert Wieting. Die Arbeitslosigkeit im Landkreis Bad Tölz-Wolfratshausen ist im September leicht zurückgegangen. Die Quote liegt bei 2,6% nach 2,7% im August. Insgesamt waren fast 2000 Menschen arbeitslos gemeldet. Im Landkreis Miesbach blieb die Arbeitslosenquote stabil bei 2,8%. Insgesamt sind dort rund 1600 Menschen arbeitslos gemeldet. Im Vergleich zum August gibt es insgesamt nur geringe Veränderungen. Ein 63-jähriger Holzkirchner ist bei einem Unfall auf der A8 verletzt worden. Kurz nach dem Autobahnkreuz München Süd war ein 34-jähriger Autofahrer aus Kolbenmoor auf sein Mazda aufgefahren. Durch den Zusammenstoß wurde der Mazda von der Fahrbahn geschleudert, das andere Auto prallte gegen die Mittelschutzplanke. Trümmerteile beschädigten anschließend den Reifen eines weiteren Fahrzeugs. Insgesamt entstand ein Schaden von rund 50.000 Euro. Und wir blicken in den Landkreis Weilheim-Schongau. Bei der Landtagswahl 2028 könnte Pehl nicht mehr zum Stimmkreis Weilheim-Schongau gehören, sondern zum Stimmkreis Starnberg. Das sieht der jetzt beschlossene Stimmkreisbericht der bayerischen Staatsregierung vor. Hintergrund sind die gestiegenen Zahlen der Wahlberechtigten in Weilheim-Schongau. Dort liegt die Abweichung vom Durchschnitt inzwischen über der gesetzlichen Grenze. Ob Pehl tatsächlich den Stimmkreis wechselt, entscheidet am Ende der Bayerische Landtag.
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3: Strahlender Sonnenschein begleitet uns durch den letzten Septembertag bei 22 bis 28 Grad. Abends und nachts ist es meist klar, die Temperaturen sinken auf 12 bis 4 Grad. Morgen ziehen im Westen kompakte Wolken heran und es folgt Regen. Im Osten bleibt es sonnig und warm. Zum Wochenende hin wird es immer kühler mit einem Mix aus Sonne, Schauern und Gewittern.
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5: 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Alles rollt, wie es soll. 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
1: Ich bin Moritz Einzel. Das Deutschland-Ticket wird wieder teurer. Statt wie bisher 63 Euro kostet das Ticket ab dem kommenden Jahr 66,80 Euro. Das meldet die Rheinische Post und beruft sich auf den zuständigen Koordinierungsrat von Bund, Ländern und Verkehrsbranche, der heute tagt. Dass das Ticket wieder teurer wird, liegt an den Personal-, Energie- und Betriebskosten der Verkehrsbranche. Hohe Energiepreise haben die Inflationsrate in Deutschland zum ersten Mal seit Ende 2023 wieder über die 3%-Marke getrieben. Die Verbraucherpreise waren im September um 3,3% höher als ein Jahr zuvor. Kraftstoffe und Haushaltsenergie sind sogar um fast 15% teurer geworden. Dabei haben Sorgen um die Ölversorgung wegen des Iran-Kriegs eine große Rolle gespielt. Die Bundesregierung hat eine Reform der gesetzlichen Pflegeversicherung auf den Weg gebracht. Mit dem Gesetzentwurf von Gesundheitsminister Linnemann soll die drohende finanzielle Schieflage abgewendet werden. Unter anderem wird der Zuschlag für Kinderlose angehoben. Es gäbe aber auch strukturelle Komponenten, so Linnemann.
2: Deswegen möchte ich nicht allein von einem Spargesetz sprechen. Beispielsweise Reha vor Pflege. Das ist das Motto in Zukunft. Im Rahmen der Pflegebegutachtung wird künftig konsequenter geprüft, ob eine Reha den Pflegebedarf spürbar besser senken kann.
1: In einem zweiten Schritt soll eine Expertenkommission über Strukturreformen in der Pflege beraten. Die Passagiere an Bord eines Fluges von Dubai nach Tel Aviv sind möglicherweise knapp einer Katastrophe entgangen. Es gab offenbar eine Prügelei zwischen den Piloten. Warum genau, ist noch unklar. Medien spekulieren über einen Suizidversuch. Es gab zwei Notrufsignale und die Maschine wurde nach Saudi-Arabien umgeleitet und landete dort. In Bayern stapeln sich die Einsprüche gegen Einkommensteuerbescheide. Das Finanzministerium meldet über 330.000 offene Einspruchsverfahren bis Ende Juni. Fast die Hälfte davon ist schon seit mehr als 2 Jahren in Bearbeitung. Die Grünen fordern eine verbindliche Höchstdauer für die Bearbeitung von Einsprüchen.
3: Damit unser Blick aufs Wetter, das ist einfach nur traumhaft. Das Wetter müsst ihr einfach nur genießen. Sonnenschein pur, die Temperaturen heute Nachmittag bis zu 27 Grad. In der kommenden Nacht die Tiefstwerte zwischen 12 und 8 Grad. Morgen eine Mischung aus Wolken und Sonnenschein. Gegen Abend vereinzelt Regenfälle, Temperaturen morgen nochmal sehr warm bis zu 25 Grad. Am Freitag dominieren dann die Wolken. Anfangs gibt es noch etwas Regen, Temperaturen am Freitag zwischen 19 und 22 Grad.
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3: Der Alpenwelle Verkehrsservice, unser Sorgenkind zurzeit, das ist die A8 Salzburg Richtung München. Zwischen Bernau am Chiemsee und Fraßdorf haben wir insgesamt 1 Kilometer stockenden Verkehr mit Stauungen und dann weiter vor Rohrdorf nochmal 3 Kilometer Stau und stockenden Verkehr im Baustellenbereich. Von München kommen sind es 2 Kilometer Stau vor Rohrdorf. Ansonsten haben wir keine Meldungen. Fahrt vorsichtig, bitte nicht zu schnell. Hier kommen sie, die Blitzer, gerade frisch reingekommen vom Rainer. Herzlichen Dank, und zwar in Geritzried, die Richard-Wagner-Straße. Dann in Irschenberg wird geblitzt, die Miesbacher Straße in Miesbach. Der Ortseingang wird geblitzt, wenn ihr von Weihern kommt. Dann haben wir einen in Sauerlach in der Münchner Straße. Dann die Ortsdurchfahrt von Dörnha in Bad Tölz am Lettenholz. In Fleck die Ortsdurchfahrt am Pumpenhäusel und in Garmisch-Partenkirchen, und zwar in der St. Martin-Straße. 08041 799 4x4. Danke fürs Melden. Euch eine gute Fahrt.
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1: Wir kommen gleich zu einer wundervollen Veranstaltung in Otterfing. Otterfing singt, heißt es gleich bei uns im Alpenwelleland. Davor gibt es den Boss, der singt gleich für euch. Dancing in the Dark, davor Jamelia. Und wir starten mit Kato und Jon und Turn the Lights Off.

0: Vielleicht habt ihr gerade mitgesungen bei diesem Lieblingshit von dem Boss, von Bruce Springsteen, Dancing in the Dark, hier bei uns auf der Alpenwelle. Singt ihr gerne?
1: Ja.
0: Dann habe ich was ganz Besonderes für euch.
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0: Und zwar Otterfing singt am Freitag. Da lädt der Singkreis St. Georg Otterfing zu einem ganz besonderen Abend, und zwar ins Pfarrheim St. Georg ein. Unter dem Motto Otterfing singt geht es ab 19 Uhr ums gemeinsame Singen, es geht ums Zuhören und einfach ums gesellige Beisammensein. Mit bekannten Liedern, wirklich für alle Generationen, ist da gute Stimmung garantiert, und natürlich steht die Gemeinschaft im Mittelpunkt. Der Eintritt ist frei. Otterfing singt am Freitag um 19 Uhr im Pfarrheim St. Georg in Otterfing, präsentiert vom Singkreis St. Georg in Otterfing. Und jetzt singt für euch Graham Candy. Und die Beats kommen von alle Farben. Hier sind die beiden mit She Moves auf der Alpenwelle.

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der größten Hits und schönsten Songs von INXS, Beautiful Girl, hier bei uns auf der Altmeile. Gleich die Nachrichten mit dem Kollegen Herbert Wieting und davor geht's musikalisch nach Italien. Hier ist Eros Ramazzotti mit Un Attimo.

0: Dieser Ramazzotti ging natürlich aufs Haus. Wir haben es ganz genau, 15.30 Uhr, halb vier. Hier kommen die Nachrichten.
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2: Mit Herbert Wieting. Die Arbeitslosenquote im Landkreis Bad Tölz-Wolfratshausen liegt im September bei 6,2%. Damit hat der Landkreis weiterhin die niedrigste Quote in Oberbayern. Der bayerische Durchschnitt liegt bei 4,2%. Auch Garmisch-Partenkirchen liegt mit 3,5% darunter. Allerdings ist die Arbeitslosigkeit im Vergleich zum Vorjahresmonat in beiden Landkreisen gestiegen. Die Energiewende Oberland stellt neue Projekte und Angebote vor. Im Mittelpunkt stehen unter anderem Lösungen für kommunales Energiemanagement und mehr Wohnraum bei weniger Flächenverbrauch. Außerdem läuft eine Umfrage zur Energieversorgung. Kommunen können sich zudem über neue Angebote zum Klimaschutz und zur kommunalen Wärmeplanung informieren. Neu ist auch die Expedition Klimawald für Jugendliche. Schulen können den Projekttag ab Frühjahr 2027 kostenlos buchen. Und wir blicken in den Landkreis Rosenheim. Bei Grenzkontrollen nahe Kiefersfelden und Oberaudorf hat die Bundespolizei mehrere Verstöße gegen das Waffengesetz festgestellt. Innerhalb von 2 Tagen wurden unter anderem 2 Schlagringe, eine Schreckschusspistole mit Munition sowie ein Spring- und Fallmesser entdeckt. Die Waffen wurden sichergestellt, gegen die jeweiligen Besitzer wurden Strafanzeigen gestellt. Nach Angaben der Bundespolizei werden bei den Grenzkontrollen im laufenden Jahr monatlich etwa 10 Verstöße gegen das Waffengesetz festgestellt.
0: Jetzt unser Blick aufs Wetter. Das müsst ihr einfach nur genießen. Traumhaftes Spätsommerwetter bei Temperaturen bis zu 27 Grad heute Nachmittag. Die weiteren Aussichten erstmal, die Temperaturen in der kommenden Nacht, die liegen so zwischen 12 und 8 Grad. Morgen am Vormittag viel Sonnenschein, am Nachmittag morgen dann mehr Wolkenfelder. Gegen Abend vereinzelt schon die ersten Regenfälle in der Nacht. Auf Freitag bekommen wir dann weitere Regenfälle und auch am Freitagvormittag ist Regen unterwegs. Temperaturen morgen um die 25, am Freitag um die 20 Grad.
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0: Der Alpenwelle Verkehrsservice. Wenn ihr auf der A8 unterwegs seid, immer mehr Zeit mitbringen. Derzeit der Grund hier die Baustellen. Zum einen die A8 Salzburg Richtung München. Vor Fraßdorf 2 Kilometer Stau, dann weiter Richtung München. Und zwar vor Rohrdorf haben wir nochmal 4 Kilometer Stau und stockenden Verkehr. Auf der Gegenrichtung zwischen Rosenheim und Rohrdorf ebenfalls 4 Kilometer Stau und stockenden Verkehr. Und dann nochmal 1 Kilometer vor Fraßdorf. Dann braucht ihr ein klein bisschen mehr Zeit. Und zwar vor Bad Tölz, wenn ihr von Bad Heilbrunn kommt. Ansonsten haben wir keine Meldungen. Fahrt vorsichtig, bitte nicht zu schnell. Und hier kommen sie, die teuren Fototermine von euch gemeldet. Herzlichen Dank. Und zwar in Erschenberg die Miesbacher Straße. Dann in Miesbach die Bayerischzeller Straße, unser Eingang. Wenn ihr von Agatha Ried kommt, danke auch nochmal an den Harry, der Bescheid gegeben hat. Dann in Sauerlach die Münchner Straße, die uns Durchfahrt von Dörnhagen. Außerdem in Bad Tölz am Lettenholz. In Fleck die uns Durchfahrt am Pumpenhäusel. Dann wird in Geritzried geblitzt, die Richard-Wagner Straße in Garmisch-Partenkirchen auf der St. Martin-Straße und in Seeshaupt, der uns Ausgang Richtung Weilheim. Habt ihr noch einen Blitzer entdeckt? 08041 799 4x4. Danke.
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0: Ich freue mich, dass ihr mit dabei seid. Und wie jeden Mittwochnachmittag wollen wir euch gleich die Geschichte einer Erfindung erzählen. Nach Musik von Temper City, außerdem Madonna, Like a Prayer und wir starten.

0: Temper City und Self-Aware hier bei uns auf der Alpenwelle. Und wie jeden Mittwochnachmittag wollen wir euch die Geschichte einer Erfindung erzählen. Heute geht es um ein kleines Objekt und ich hoffe, ihr habt euch da noch nie drauf gesetzt.
1: 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Kluge Köpfe, geniale Erfindungen.
2: Der Reißnagel. Zu Beginn des 20. Jahrhunderts werden Notizen, Pläne und Fotos oft mit kleinen Nägeln in die Wand geschlagen. Das Problem, die Nägel lassen sich nur mit einem Hammer einschlagen und später auch nur ganz mühsam wieder herausziehen. Der Amerikaner Edwin Moore sucht nach einer einfacheren Lösung, bis es irgendwann Klick macht.
3: Was, wenn sich ein Nagel einfach mit dem Daumen eindrücken lässt?
2: Er befestigt einen kurzen Nagel an einer runden Metallscheibe. So lässt sich der Nagel leicht greifen, eindrücken und sogar wieder herausziehen. Die Idee setzt sich blitzschnell in Büros, Schulen und Werkstätten durch. Heute stecken Reißnägel auf der ganzen Welt in Pinnwänden. Ein kleiner Nagel, eine runde Scheibe, ein einfacher Gedanke und eine Erfindung, die bis heute Ordnung an die Wand bringt.
0: Und was sagt Michael Jackson dazu? Ganz einfach. This is it und das ist euer Nachmittag auf eurer Alpenwelle.

0: Gleich für euch Bruno Mars mit I Just Might. Außerdem ein legendärer Song von Lilywood und Robin Schulz, Prayer in C. Und unser letzter Song der Stunde, wie gewohnt, ein gescheiter Alpensound von Bürgermeister und die Gemeinderäte.
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1: Ich bin Moritz Einzel. Volkswagen hat fast alle seine Tarifverträge gekündigt. Aus Sicht des Unternehmens müssten verschiedene Regelungen wegen des Kostendrucks angepasst werden, teilte der Autohersteller mit. Die IG Metall sprach von einem üblen Foul an der Belegschaft. Ihr zufolge könnte unter anderem eine Regel betroffen sein, die den Beschäftigten die Wahl zwischen zusätzlichen freien Tagen oder mehr Geld gibt. Wer mit dem Deutschlandticket Bus oder Bahn fährt, der muss ab dem nächsten Jahr tiefer in den Geldbeutel greifen. Ab dem 1. Januar soll das bundesweit gültige Ticket 66,80 Euro im Monat kosten, also fast 4 Euro mehr als jetzt. Das hat der zuständige Koordinierungsrat entschieden, wie es aus Teilnehmerkreisen heißt. Mittlerweile ist es bereits die dritte Erhöhung. Als das Ticket im Mai 2023 eingeführt wurde, kostete es noch 49 Euro. Wo wir gerade von teuer sprechen, hohe Energiepreise haben die Inflationsrate in Deutschland zum ersten Mal seit Ende 2023 wieder über die 3%-Marke getrieben. Die Verbraucherpreise waren im September um 3,3% höher als ein Jahr zuvor. Kraftstoffe und Haushaltsenergie sind sogar um fast 15% teurer geworden. Das Kabinett hat die umstrittene Pflegereform gebilligt. Die Zusatzbeiträge für Kinderlose werden ab Januar von 0,6 auf 0,9% steigen. Für pflegende Angehörige soll es keine Abstriche geben, so Gesundheitsminister Linnemann.
2: Gerade auch die Angehörigen, die stützen das System. Und deswegen war es mir wichtig, dass wir nicht an die Rentenpunkte gehen, sondern das Signal senden, dass diese Menschen nicht nur für den Zusammenhalt wichtig sind, sondern auch das System als Ganzes stützen.
1: Künftig soll es mehr Präventionsangebote geben, um eine drohende Pflegebedürftigkeit abzuwenden. Mehr als 100 Jahre nach dem Tod des Komponisten Engelbert Humperdinck ist ein bisher unbekanntes Weihnachtslied von ihm aufgetaucht, ein Weihnachtswiegenlied. Es handelt sich nach Angaben von Humperdincks Heimatstadt Siegburg um ein nur einseitiges Manuskript, das sich lange in Familienbesitz befunden hat. Vor einiger Zeit habe Humperdinck-Urenkel Lothar Witte es dem Stadtarchiv geschenkt.
3: Damit unser Blick aufs Wetter. Sonnenschein pur, die Temperaturen heute Nachmittag bis zu 27 Grad. Die weiteren Aussichten morgen zunächst viel Sonnenschein, am Nachmittag mehr Wolken. Gegen Abend kann es vereinzelt schon die ersten Regenfälle geben. In der Nacht auf Freitag dann weitere Regenfälle. Und am Freitag, ganz besonders am Vormittag, dann wieder Regenfälle. Temperaturen morgen bis zu 25. Am Freitag wird es deutlich kühler mit Temperaturen zwischen 14 und 19 Grad.
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3: Der Altmühle Verkehrsservice, unser Sorgenkind zurzeit hier 8 Salzburg Richtung München. Stau vor Fransdorf und dann nochmal 4 Kilometer Stau vor Rohrdorf. Wenn ihr von Salzburg kommt auf der Gegenrichtung, haben wir 5 Kilometer Stau und stockenden Verkehr zwischen Rosenheim und Rohrdorf. Ansonsten keine Meldungen, fahrt vorsichtig, bitte nicht zu schnell. Hier kommen sie, die Blitzer, von euch gemeldet. Herzlichen Dank, und zwar in Irschenberg. Und zwar die Miesbacher Straße, dann in Miesbach der Ortseingang, wenn ihr von Agatherit kommt, in Sauerlach die Münchner Straße, dann die Ortsdurchfahrt von Dürnham. Dann frisch reingekommen die Ortsdurchfahrt von Berg, und zwar die Seeshaupter Straße. Dann haben wir noch einen in Bad Tölz, und zwar am Lettenholz. In Fleck wird geblitzt, Höhe Pumpenhäusel, die Ortsdurchfahrt. Dann in Geretsried die Richard-Wagner Straße. Danke nochmal an den Rainer und den Oliver. In Garmisch-Partenkirchen die St. Martin-Straße und in Seeshaupt der Ortsausgang Richtung Weilheim. Habt ihr noch einen Blitzer entdeckt? 08041 799 4x4. Danke.
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1: Ich freue mich, dass ihr mit dabei seid. Wir kommen gleich zu unserer Frage des Tages. Ihr könnt wieder miträtseln. Da geht es heute um den Gänseflug. Die fliegen ja immer in einer V-Formation. Darum dreht sich gleich unsere Frage des Tages nach Musik von Womack & Womack. Außerdem Maria Mena und wir starten.

0: Der Sound der 90er, Womack & Womack und Teardrops auf eurer alten Welle. Wir haben es ganz genau, 4:15. Wir kommen jetzt zu unserer Frage des Tages. Ich sag's euch ganz ehrlich, ich hätte die Antwort nicht gewusst. Hier kommt die Frage.
1: Schon gewusst?
2: Warum fliegen Gänse in V-Formation?
3: Weil sie so Kraft sparen können. Die Vögel hinten fliegen leicht versetzt hinter dem Leitvogel und nutzen den Auftrieb, den seine Flügelschläge erzeugen. Durch den werden sie nämlich ein Stück mitgetragen und brauchen weniger Energie. Gerade auf langen Strecken ist das enorm wichtig. An der Spitze zu fliegen ist dagegen besonders anstrengend, deshalb wechseln die Gänse auch regelmäßig die Positionen. So kommt die ganze Gruppe besser voran, bleibt zusammen und findet leichter den Weg.
0: Hammer, wieder was gelernt. Und jetzt guten Flug mit Musik von The Script. Hier sind sie mit Superheroes an diesem Mittwochnacht.

0: alle beim Hausaufgaben machen. Die Superheroes, 16.20 Uhr im Alpenvilleland. Gleich für euch Blues Rock vom Allerfeinsten. Huey Lewis wartet mit Some Kind of Wonderful und ein ganz besonderer Song von Doji.
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0: anxiety. Gleich hier auf eurer Alpenwelle.
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0: Yeehaw, Blues Rock vom Allerfeinsten. Huey Lewis auf der Alpenwelle mit Some Kind of Wonderful. 16.30 Uhr, halb fünf.
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2: Mit Herbert Wieting. Der bundesweite Vorlesetag findet auch in diesem Jahr in der Geretsrieder Stadtbibliothek statt. Am 20. November sollen dort wieder Geschichten für Kinder vorgelesen werden. Wegen der Haushaltssperre stand die Veranstaltung zunächst auf der Streichliste. Die Freien Wähler kritisierten das und boten an, die Kosten selbst zu übernehmen. Nun hat der Stadtrat entschieden, die Stadt übernimmt die Kosten und der Vorlesetag kann stattfinden. Ein 80-jähriger E-Bike-Fahrer ist gestern auf der Miesbacher Straße in Holzkirchen schwer gestürzt. Nach bisherigen Erkenntnissen war er allein beteiligt. Der Mann wurde vor Ort versorgt und anschließend mit einem Rettungshubschrauber in ein Krankenhaus nach Traunstein geflogen. Die Miesbacher Straße war etwa für eine Stunde gesperrt. Die Polizei ermittelt zur Unfallursache. Und wir blicken in den Landkreis Starnberg. Nach dem Fund eines toten 66-jährigen Mannes in Seefeld laufen die Ermittlungen auf Hochtouren. Am Freitag vergangener Woche war die Leiche des Mannes gefunden worden. Die Polizei ermittelt weiterhin in alle Richtungen. Heute suchten Polizeitaucher im nahegelegenen Pilsensee nach möglichen Spuren.
0: Damit unser Blick aufs Wetter. Temperaturen heute Nachmittag bis zu 27 Grad, also wirklich Spätsommerwetter vom Allerfeinsten bei uns im Alten Mittelland. Die Tiefstwerte heute Nacht, die liegen so zwischen 12 und 8 Grad. Die weiteren Aussichten, morgen der Donnerstag, zunächst viel Sonnenschein, am Nachmittag dann aber mehr Wolkenfelder und in der Nacht auf Freitag bekommen wir Regenfälle. Auch am Freitagvormittag ist noch etwas Regen mit dabei, die Temperaturen morgen bis zu 25, am Freitag deutlich kühler, zwischen 14 und 20 Grad.
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0: Der Alpenwelle Verkehrsservice, unser Sorgenkind zurzeit, die A8 Salzburg Richtung München. Zwischen Fraßdorf und Rosenheim insgesamt 8 Kilometer Stau, der Zeitverlust über eine Stunde derzeit. Dann auf der Gegenrichtung ist München Richtung Salzburg zwischen Rosenheim und Rohrdorf 3 Kilometer Stau und stockenden Verkehr. Dann braucht ihr ein bisschen mehr Zeit auf der B307 zwischen Agatheried und Miesbach. Und wenn ihr noch irgendwo im Stau drin steckt, sagt kurz Bescheid, wir geben es sofort weiter. 08041 799 4x4, eure Nummer direkt zu uns ins Studio. Die Blitzer, und zwar in Irschenberg, die Miesbacher Straße, dann in Miesbach der Ortseingang, wenn ihr von Agatheried kommt, in Sauerlach die Münchner Straße, dann die Ortsdurchfahrt von Dürnhahn, in Bad Tölz am Lettenholz, dann wird geblitzt in Berg am Starnberger See in der Seeshaupter Straße. Einer in Schlegeldorf, frisch reingekommen, nach dem Feuerwehrhaus wird geblitzt. Dann in Fleck auf der B13 am Pumpenhäusel, also die Ortsdurchfahrt. In Geretsried die Richard-Wagner Straße, in Garmisch-Partenkirchen auf der Sankt-Martin-Straße steht ein Blitzer und zum Ortsausgang von Seeshaupt Richtung Weilheim. 08041 799 4x4. Danke fürs Melden. Gute Fahrt.
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0: Einen schönen Nachmittag wünsche ich gleich für euch. Neue Musik von DJ, End of Beginning. Davor Fleetwood Mac mit Don't Stop. Und wir starten mit Ella Black.

say. James Blunt und So Far Gone, hier bei uns auf der Alpenwelle. Julia und Markus aus Düsseldorf haben vom 5. September bis zum 25. September im Alpenmittelland Urlaub gemacht. Und wir haben sie immer begleitet hier auf der Alpenwelle. Jetzt sind sie zurück in Düsseldorf und hören weiterhin die Alpenwelle, was uns unglaublich freut. Liebe Grüße zu euch. Gestern hatte der Markus Geburtstag und jetzt haltet euch fest, heute hat die Julia Geburtstag. Deshalb alles Gute nach Düsseldorf. Viel Glück, Gesundheit und Freude im neuen Lebensjahr. Und mit ganz viel Schwung ins neue Lebensjahr mit einem Klassiker von Ace of Base und Always Have

Gleich für euch Musik von DJ Ügel aus den Topic und Arash. I adore you. Und unser letzter Song der Stunde, wie gewohnt, ein ganz besonderer Alpensound, kommt gleich aus Österreich von Seiler und Speer.

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1: Ich bin Moritz Einzel. Auf einem Flug von Dubai nach Israel ist nach Angaben der israelischen Regierung gerade so ein Terroranschlag verhindert worden. Verteidigungsminister Katz sprach vom Versuch eines dschihadistischen Anschlags. Ein Co-Pilot soll Medienberichten zufolge den Piloten im Cockpit mit einem Messer angegriffen und verletzt haben. Er soll geplant haben, die Maschine mit rund 180 Menschen an Bord zum Absturz zu bringen. Mit Hilfe von Passagieren konnte das Flugzeug aber wieder unter Kontrolle gebracht werden. Die Maschine landete in Saudi-Arabien. Das Deutschland-Ticket im Nahverkehr wird teurer. Ab dem Jahreswechsel kostet es 66,80 Euro. Das hat der zuständige Koordinierungsrat entschieden. Wie denken Fahrgäste drüber?
2: Ich finde es relativ günstig, nach wie vor, weil wenn man überlegt, was man halt damit fahren kann in ganz Deutschland.
3: Ich bin der Meinung, dass es sich immer noch lohnt, auch wenn es halt schon wieder teurer wird.
4: Ich würde es trotzdem behalten, kann es mir auch leisten, deswegen unterstütze ich das dann einfach gerne, wenn es das weiterhin gibt.
5: Wohin soll es gehen? Also wann ist irgendwann die Grenze? Wann hört es auf? Wann wird es weniger teuer?

0: Feuerwehr. Es ist schon teuer.
1: Bisher kostete das Deutschland-Ticket 63 Euro. Der Autobauer Volkswagen hat den Großteil seiner Tarifverträge gekündigt. Hintergrund ist der Sparkurs des Konzerns. Volkswagen teilte mit, verschiedene Regelungen in den Tarifverträgen müssten mit Blick auf den aktuellen Kostendruck angepasst werden. Von der IG Metall hieß es, das sei ein übles Foul an der Belegschaft. Wenn die Innenminister der Länder zur Innenministerkonferenz zusammenkommen, müssen sie in Zukunft nicht mehr einstimmig entscheiden. Ab sofort gilt etwas als beschlossen, wenn es mindestens 13 der 16 Stimmen erhält. Der Schritt ist mit Blick auf einen möglichen AfD-Innenminister schon länger diskutiert worden. In Sachsen-Anhalt will die Partei den nächsten Ministerpräsidenten stellen. Die Fußball-Bundesliga der Frauen hat den Verkauf ihrer TV-Rechte gestartet, erstmals eigenständig ohne den DFB. Zur Debatte steht dabei, ob ein revolutionäres Playoff-Modell für Meisterschaft und Aufstieg eingeführt werden soll. Meister Bayern München und Vizemeister Wolfsburg wehren sich dagegen.
2: Jetzt unser Blick aufs Wetter mit viel Sonnenschein ab in den Feierabend und spätsommerlichen Temperaturen zwischen 24 und 27 Grad bei uns im Altmühleland. Die Temperaturen heute Nacht, die liegen so zwischen 12 und 8 Grad. Morgen, das Wetter ist ein bisschen zweigeteilt, am Vormittag viel Sonnenschein, dann immer mehr Wolken. In der Nacht auf Freitag bekommen wir ein paar Regenfälle und am Freitag selbst bleibt es trüb. Am Vormittag ist noch Regen unterwegs, am Nachmittag ein bisschen freundlicher. Temperaturen am Freitag zwischen 14 und 19 Grad. Morgen nochmal bis zu 25 Grad.
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2: Der Altmühle Verkehrsservice, unser Sorgenkind zurzeit. Die A8 Salzburg Richtung München zwischen Bernau am Chiemsee und Rohrdorf. Insgesamt 9 Kilometer Stau und stockenden Verkehr. Zeitverlust über eine Stunde. Dann die Gegenrichtung. München Richtung Salzburg vor Rohrdorf. 2 Kilometer Stau. Ihr braucht außerdem ein bisschen mehr Zeit. Und zwar auf der B307 zwischen Agatharit und Miesbach. Auch hier staut es sich. Und ein bisschen mehr Zeit einplanen. Raus aus dem Tegernseer Tal zwischen St. Quirin und Gmund. Ansonsten haben wir keine Meldungen. Fahrt vorsichtig. Bitte nicht zu schnell und hier kommen sie, die frischesten Blitzer von euch gemeldet. Großes Dankeschön in Irschenberg, die Miesbacher Straße, dann in Miesbach, der Ortseingang, wenn ihr von Agatharit kommt, in Sauerlach die Münchner Straße, dann die Ortsdurchfahrt von Dürnhaar, in Bad Tölz am Lettenholz wird geblitzt, in Berg am Starnberger See in der Seeshaupter Straße, dann in Schlegeldorf nach dem Feuerwehrhaus, in Fleck die Ortsdurchfahrt beim Pumpenhäusel, in Geretsried die Richard-Wagner Straße, in Garmisch-Partenkirchen auf der St. Martin-Straße und in Seeshaupt Richtung Weilheim. Wenn ihr noch was entdeckt habt, 08041 799 4x4. Danke und gute Fahrt in den Mittwochabend.
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2: Hallo zusammen. Singt ihr auch so gerne? Ja? Dann habe ich was ganz Besonderes für euch. Am Freitag heißt es Otterfing singt. Was euch erwartet, das hört ihr gleich. Außerdem natürlich ganz, ganz viel Musik zum Mitsingen. Gleich die Cutting Crew. Der Sound der 80er auf der Alpenwelle. Lenny Kravitz ist mit dabei. Aus den 90ern mit Again und wir starten mit neuer Musik von Holly Humberstone und To Love Somebody hier auf eurer Alpenwelle.

0: Vielleicht habt ihr gerade mitgesungen bei der Cutting Crew hier auf der Alpenwelle. Und wenn ihr richtig gerne singt, dann habe ich was richtig Schönes für euch.
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0: Otterfing singt. Und zwar am Freitag lädt der Singkreis St. Georg Otterfing zu einem ganz besonderen Abend ins Pfarrheim St. Georg ein. Unter dem Motto Otterfing singt geht es ab 19 Uhr ums gemeinsame Singen, Zuhören und geselliges Beisammensein. Mit bekannten Liedern, wirklich für alle Generationen, ist gute Stimmung garantiert. Und natürlich steht die Gemeinschaft im Mittelpunkt. Im Anschluss gibt es natürlich die Gelegenheit, den Abend gemeinsam so richtig gemütlich ausklingen zu lassen. Der Eintritt ist natürlich frei. Also, Otterfing singt am Freitag um 19 Uhr im Pfarrheim St. Georg in Otterfing, präsentiert vom Singkreis St. Georg Otterfing. Viel Spaß, wünscht die Alpenwelle. Und jetzt rein in diesen Mittwochabend mit viel Sonnenschein. Und Lost Frequencies und Yannick Divi, hier sind sie mit Reality.

0: gleich geht's weiter mit einem Rockklassiker aus den 90ern von den Spin Doctors.
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Das ist der Rian aus Wien, der hier auf der Alpenwelle eine Hausparty feiert. Gleich die Nachrichten mit dem Kollegen Herbert Wieting und bis dahin noch ein legendärer Song von Silbermond. Hier sind sie mit Symphonie.

0: über Monte und Symphonie. Kurz nach 5:30, hier kommen die Nachrichten.
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2: Mit Herbert Wieting. Die Arbeitslosenquote im Landkreis Bad Tölz-Wolfratshausen liegt im September bei 2,6%. Damit hat der Landkreis weiterhin die niedrigste Quote in Oberbayern. Der bayerische Durchschnitt liegt bei 4,2%. Auch Garmisch-Partenkirchen liegt mit 3,5% darunter. Allerdings ist die Arbeitslosigkeit im Vergleich zum Vorjahresmonat in beiden Landkreisen gestiegen. Der Landtagsabgeordnete Florian Streibel sieht trotz der angespannten Wirtschaftslage eine starke Position in der Region. Entscheidend seien gute Rahmenbedingungen für Unternehmen, weniger Bürokratie und ausreichend Fachkräfte. Die Energiewende Oberland stellt neue Projekte und Angebote vor. Im Mittelpunkt stehen unter anderem Lösungen für kommunales Energiemanagement und mehr Wohnraum bei weniger Flächenverbrauch. Außerdem läuft eine Umfrage zur Energieversorgung. Kommunen können sich zudem über neue Angebote zum Klimaschutz informieren. Neu ist auch die Expedition Klimawald für Jugendliche. Schulen können den Projekttag ab Frühjahr 2027 kostenlos buchen. Wir blicken in den Landkreis Rosenheim. Bei Grenzkontrollen nahe Kiefersfelden und Oberaudorf hat die Bundespolizei mehrere Verstöße gegen das Waffengesetz festgestellt. Innerhalb von 2 Tagen wurden unter anderem 2 Schlagringe, eine Schreckschusspistole mit Munition sowie ein Spring- und Fallmesser entdeckt. Die Waffen wurden sichergestellt, gegen die jeweiligen Besitzer wurden Strafanzeigen gestellt. Nach Angaben der Bundespolizei werden bei den Grenzkontrollen im laufenden Jahr monatlich etwa 10 Verstöße gegen das Waffengesetz festgestellt.
3: Jetzt schauen wir aufs Wetter mit viel Sonnenschein ab in diesen Mittwochabend und richtig warmen Temperaturen bei uns im Alpenwelland zwischen 24 und 27 Grad. Die Temperaturen heute Nacht, die liegen so zwischen 12 und 8 Grad. Wie geht's weiter? Morgen nochmal spätsommerlich warm mit Temperaturen um die 25 Grad. Am Vormittag nochmal viel Sonnenschein, aber dann am Nachmittag immer mehr Wolken. In der Nacht auf Freitag gibt es Regenfälle und auch am Freitag, ganz besonders am Vormittag, sind weitere Regenfälle unterwegs. Am Freitag wird's kühler mit Temperaturen zwischen 14 und 19 Grad.
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3: 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Unser Sorgenkind zurzeit die A8 Salzburg Richtung München zwischen Bernau am Chiemsee und Rohrdorf. Insgesamt 9 Kilometer Stau und stockenden Verkehr. Zeitverlust über 1 Stunde. Auf der Gegenrichtung von München kommend 2 Kilometer Stau vor Rohrdorf. Dann blicken wir ins Tegernseer Tal. Da braucht ihr derzeit mehr Zeit durch Gmund, wenn ihr von St. Quirin kommt. Hier staut sich's. Und ihr braucht ein klein bisschen mehr Zeit vor Bad Tölz. Und zwar beidseitig von Barkirchen und auch von Bad Heilbrunn kommend auf der B400. 72. Dann noch ein Blick auf die B307. Leichter Stau von Miesbach, wenn ihr von Agatharit kommt. Ansonsten keine Meldungen. Schau mal auf die Blitzer. Von euch gemeldet, wie gewohnt, ein großes Dankeschön zu euch in die Cockpits an alle Stau- und Blitzermelder. In Irschenberg steht einer in der Miesbacher Straße. Dann in Miesbach der Ortseingang, wenn ihr von Agatharit kommt. In Sauerlach die Münchner Straße. Dann die Ortsdurchfahrt von Dürnhaar. In Bad Tölz am Lettenholz. Dann haben wir einen am Starnberger See und zwar in Berg. Die Seeshaupter Straße. Dann in Schlegeldorf nach dem Feuerwehrhaus, in Fleck die Ortsdurchfahrt, in Garmisch-Partenkirchen die St. Martinstraße und in Seeshaupt der Ortsausgang Richtung Weilheim. 08041 799 4x4. Danke!
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3: Ich freue mich, dass ihr mit dabei seid. So, heute haben wir Klarheit darüber, was das Deutschland-Ticket im kommenden Jahr kostet. Ab Januar kostet es im Monat 66,80 Euro. Mehr zur Preiserhöhung, gleich hier auch ein paar Reaktionen von euch. Nach Musik von Martin Garrix und Ed Sheeran. Repeated. Davor die Dire Straits mit Walk of Life. Und wir starten mit Lady Gaga und Paparazzi.

0: Neue Musik von Martin Garrix und Ed Sheeran Repeated hier bei uns auf der Alpenwelle. Viele von euch haben eins und deshalb schauen wir mal ganz kurz auf die Schiene. Es geht um das Deutschland-Ticket. Das Deutschland-Ticket kostet ab Januar 66,80 Euro. Das hat jetzt der zuständige Koordinierungsrat beschlossen. Heute haben sie das entschieden. Das Ticket wird demnach fast 4 Euro im Monat teurer. Was sagt ihr zur Preiserhöhung?
1: Nee, ich finde es relativ günstig nach wie vor, weil wenn man überlegt, was man halt damit fahren kann in ganz Deutschland.
2: Ich bin der Meinung, dass es sich immer noch lohnt, auch wenn es halt schon wieder teurer wird.
3: Ich würde es trotzdem behalten, kann es mir auch leisten. Deswegen unterstütze ich das dann einfach gerne, wenn es das weiterhin gibt.
4: Wohin soll es gehen? Also wann ist irgendwann die Grenze? Wann hört es auf? Wann wird es weniger teuer? Weil es ist schon teuer.
0: Also, das Deutschland-Ticket kostet ab Januar 2027 66,80 Euro. Der neue Abo-Preis wurde diesmal erstmals mit Hilfe einer Formel berechnet, die sich unter anderem orientiert an den Kosten für Personal und Energie. Und so soll politischer Streit über die Finanzierung verhindert werden.
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0: Und hier ist Mr. Robbie Williams auf der Alpenwelle mit Candy.

0: Mr. Robbie Williams hier auf der Alpenwelle mit ganz viel Süßen für euch, zumindest musikalisch. Candy hier auf der Alpenwelle. Gleich neue Musik von Iggy Kelly. Miracle, außerdem passend zum Wetter, ein Klassiker von Raymond und zwar Sunshine Baby. Und unser letzter Song der Stunde, wie gewohnt, ein cooler Alpensong, kommt gleich aus Oberaudorf von Linze und die Burm.
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0: Kater heißt der Song, hört ihr gleich auf der Alpenwelle.
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2: Ich bin Moritz Einzel. Drama über den Wolken. An Bord eines Flugzeugs auf dem Weg von Dubai nach Israel ist offenbar knapp ein Terroranschlag verhindert worden. Während des Fluges hatte einer der Piloten auf seinen Kollegen mit einem Messer eingestochen. Laut Israels Ministerpräsident Netanyahu wollte er die Maschine mit 180 Passagieren an Bord wohl zum Absturz bringen. Ein Besatzungsmitglied und ein Passagier hätten den Angreifer überwältigt. Eine weitere Crew konnte den Flieger in Saudi-Arabien notlanden. Volkswagen hat im Streit um schärfere Sparmaßnahmen fast alle Tarifverträge gekündigt. Laut IG Metall sind es 10, darunter der wichtige Manteltarifvertrag. Als Grund nennt der Konzern den enormen Kostendruck. Aus Hannover, Morten Krüger.
3: Durch die fristgerechte Kündigung zum Jahreswechsel will VW verschiedene Regelungen in den Tarifverträgen nachverhandeln. Oder, wie VW sagt, mit Blick auf den Kostendruck anpassen. Erste Auswirkungen könnten Beschäftigte ab Januar spüren. Da kann es um Arbeitsbedingungen gehen, Arbeitszeit oder Zulagen. Nicht betroffen ist aber die

0: vereinbarte Beschäftigungssicherung bis 2030.
1: Das Deutschland-Ticket wird im kommenden Jahr teurer. Statt 63 Euro wie bisher kostet es ab dem 1. Januar 66,80 Euro im Monat. Das hat der sogenannte Koordinierungsrat entschieden. Das Deutschland-Ticket ist ein bundesweit gültiges Monatsabo für Busse und Bahnen im öffentlichen Nah- und Regionalverkehr. Seit Jahren ist das Mainfrankentheater in Würzburg eine Dauerbaustelle. Die Sanierung wird jetzt wohl noch teurer als zuletzt angenommen. Waren 2018 noch 72 Millionen Euro veranschlagt worden, stand zuletzt mit 146 Millionen schon mehr als doppelt so viel im Raum. In einer Beschlussvorlage für den Stadtrat wird wegen erwarteter Baupreissteigerungen sogar mit 242 Millionen kalkuliert. Am 22. Oktober soll sich der Stadtrat damit befassen. Hiobs Botschaft für Bundestrainer Jürgen Klopp. Einen Tag vor dem dritten Nations League Gruppenspiel hat sich Nico Schlotterbeck im Abschlusstraining eine Knöchelverletzung zugezogen. Der Dortmunder Verteidiger fällt für den Rest der Länderspielpause aus. Die deutsche Fußballnationalmannschaft trifft morgen Abend in München auf Serbien.
2: Jetzt unser Blick aufs Wetter. Da geht's mit viel Sonnenschein ab in den Feierabend. Auch heute haben wir einen traumhaften Spätsommertag erlebt. Wie geht's weiter? Erstmal die kommende Nacht, die Tiefstwerte zwischen 12 und 8 Grad. Morgen, der Donnerstag, bringt uns nochmal warme Temperaturen um die 25 Grad. Am Vormittag viel Sonnenschein, am Nachmittag werden dann schon die Wolkenfelder kompakter. In der Nacht auf Freitag bekommen wir Regen und auch am Freitagvormittag wird's regnerisch bei uns im Alpenländerland. Temperaturen morgen, wie gesagt, um die 25 Grad, am Freitag dann kühler zwischen 14 und 19 Grad.
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2: Der Altmühle Verkehrsservice. Hallo liebe Autofahrer, die A8 Salzburg Richtung München. Zwischen Fransdorf und Rohrdorf 6 Kilometer Stau und stockenden Verkehr aufgrund der Baustelle. Auf der Gegenrichtung von München kommen 2 Kilometer Stau vor Rohrdorf. Dann braucht ihr ein bisschen mehr Zeit raus aus dem Tegernseer Tal zwischen St. Quirin und Gmund Stau und stockender Verkehr. Ansonsten haben wir keine Meldungen. Fahrt vorsichtig, bitte nicht zu schnell. Hier kommen Sie, die Blitzer in Irschenberg, die Miesbacher Straße. Dann in Miesbach der Ortseingang, wenn ihr von Agathe Ried kommt. In Sauerlach die Münchner Straße. Dann die Ortsdurchfahrt von Dürnha in Bad Hölz am Lettenholz. Dann am Starnberger See in Berg die Seeshaupter Straße. In Fleck wird geblitzt und zwar am Pumpenhäusel die Ortsdurchfahrt. In Geretsried die Richard-Wagner Straße. In Garmisch-Partenkirchen auf der St. Martin-Straße und in Seeshaupt der Ortsausgang Richtung Weilheim. 08041 799 4x4. Danke fürs Melden. Gute Fahrt.
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2: Ich freue mich, dass ihr mit dabei seid. Jeden Montag bei uns auf der Alpenwelle heißt es Kaffee Kripo. Kriminalbeamte aus der Region sind bei uns zu Gast und geben euch ganz, ganz wichtige Tipps. Am vergangenen Montag ging es um das Thema Betrug am Geldautomaten. Wir hören gleich nochmal rein in die Folge vom vergangenen Montag nach Musik von Secret Service mit When the Night Closes In, dann der Sound der 90er. Von der Willa Ween, When You're Gone. Und wir starten mit Musik von Michael Schulte und

0: Der Sound der 80er auf der Alpenmelisse, Secret Service und When the Night Closes In. 16 Minuten nach 18 Uhr haben wir es.
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0: Ja, und wir hören noch mal rein in die vergangene Folge von Café Kripo am vergangenen Montag. Café Kripo, das heißt, Kriminalbeamte aus der Region sind live bei uns zu Gast und geben euch ganz, ganz wichtige Tipps. Immer montags zwischen 9 Uhr und 9.30 Uhr. Am vergangenen Montag ging es um das Thema Betrug am Geldautomaten. Denn das sogenannte Shoulder Surfing wird leider immer mehr zum Problem in der Region. Dazu Elisabeth Fritsch von der Kripo Miesbach.
2: Da wäre immer PIN eingib. Und dann im Anschluss wird probiert, dass man an meine Geldkarte kommt, beziehungsweise an das Bargeld, was ich abgekommen habe. Kommt dann im Anschluss teil, dass man sogar noch gegangen wird, bis ich dann im Supermarkt irgendwo einmal meine Handtasche am Einkaufswagen hängen lasse, mein Geldbeutel rausgenommen wird, die Karten dann verwendet werden im Anschluss mit der PIN, die halt derjenige gesehen hat, wie er über meine Schulter geblickt hat, also über meine Schulter gesurft hat.
0: Wie verhält man sich richtig am Geldautomaten? Dazu Simon Bräutigam von der Kripo Weilheim.
3: Wenn das Gefühl nicht gut ist, einfach den Bankautomaten wechseln und an einen anderen hingehen. Mhm. Das ist die eine Möglichkeit. Was mir noch ganz wichtig ist, Ruhe bewahren. Wann immer ich an den Bankautomaten gehe, vorher noch mal ganz kurz durchschnaufen, mir klar machen, okay, wenn ich nicht alleine bin, schaue ich mich um, konzentriere mich und lass mich auf keinen Fall drängen, weil das ist auch eine Methode, um jemanden zu verunsichern, zu stören, auszuspähen, Dinge fallen zu lassen, aufzuheben und so weiter. Also Ruhe bewahren.
0: Ganz wichtig, Ruhe bewahren und auch häufiger die Kontoauszüge checken, da Kriminelle es immer wieder schaffen, über mehrere Monate unbemerkt Geld vom Konto abzuheben. Dazu nochmal Elisabeth Fritsch von der Kripo Miesbach.
2: Wenn es nicht 3.758 Euro sei, es kann auch mal sein, dass auch von einer Kreditkarte einmal 7,58 Euro, 8,60 Euro und es läuft so Monat für Monat dahin. Ein Riesenschaden und man mag gar nicht meinen, wie viele Leute zur Anzeigenerstattung kommen und sagen, ja, das ist mir jetzt erst aufgefallen und dann sind da schon mal ein paar tausend Euro weg.
0: Soweit ein Ausschnitt vom vergangenen Montag. Und kommenden Montag heißt es wieder Café Kripo auf eurer Alpenwelle. Dann sind Kriminalbeamte aus der Region wieder live zu Gast bei uns zwischen 9 Uhr und 9.30 Uhr und geben euch wichtige Tipps.
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0: Maroon 5 und Payphone hier auf der Admin. Gleich für euch. Coldplay mit Feels Like I'm Falling in Love. Und Queen mit Radio Gaga.
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0: mit ganz viel Radio Gaga in diesen Mittwochabend. Wir haben es 18.30 Uhr, 6:30. Hier kommen die Nachrichten.
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2: Mit Herbert Wieting. Die Arbeitslosigkeit im Landkreis Bad Tölz-Wolfratshausen ist im September leicht zurückgegangen. Die Quote liegt bei 2,6% nach 2,7% im August. Insgesamt waren fast 2000 Menschen arbeitslos gemeldet. Im Landkreis Miesbach blieb die Arbeitslosenquote stabil bei 2,8%. Insgesamt sind dort rund 1600 Menschen arbeitslos gemeldet. Im Vergleich zum August gibt es insgesamt nur geringe Veränderungen. Ein 63-jähriger Holzkirchner ist bei einem Unfall auf der A8 verletzt worden. Kurz nach dem Autobahnkreuz München Süd war ein 34-jähriger Autofahrer aus Kolbenmoor auf sein Mazda aufgefahren. Durch den Zusammenstoß wurde der Mazda von der Fahrbahn geschleudert, das andere Auto prallte gegen die Mittelschutzplanke. Trümmerteile beschädigten anschließend den Reifen eines weiteren Fahrzeugs. Insgesamt entstand ein Schaden von rund 50.000 Euro. Und wir blicken in den Landkreis Weilheim-Schongau. Bei der Landtagswahl 2028 könnte Pehl nicht mehr zum Stimmkreis Weilheim-Schongau gehören, sondern zum Stimmkreis Starnberg. Das sieht der jetzt beschlossene Stimmkreisbericht der bayerischen Staatsregierung vor. Hintergrund sind die gestiegenen Zahlen der Wahlberechtigten in Weilheim-Schongau. Dort liegt die Abweichung vom Durchschnitt inzwischen über der gesetzlichen Grenze. Ob Pehl tatsächlich den Stimmkreis wechselt, entscheidet am Ende der Bayerische Landtag.
0: Soweit die Nachrichten, jetzt unser Blick aufs Wetter. Das war auch heute ein absoluter Traumtag. Spätsommerwetter vom Allerfeinsten haben wir da erlebt. Die Tiefstwerte heute Nacht, die liegen so zwischen 12 und 8 Grad. Auch morgen zunächst viel Sonnenschein und warme Temperaturen. Am Nachmittag werden aber die Wolkenfelder kompakter und dichter. Und in der Nacht auf Freitag bekommen wir Regenfälle. Am Freitag selbst, ganz besonders am Vormittag, weitere Regenfälle. Und es wird kühler am Freitag mit Temperaturen zwischen 14 und 19 Grad.
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0: Der Altmühle Verkehrsservice, die A8 Salzburg Richtung München. Vor Rohrdorf, wenn ihr von Bernau am Chiemsee kommt, haben wir derzeit 6 Kilometer Stau und stockenden Verkehr aufgrund der Baustelle. Von München kommend 3 Kilometer Stau vor Rohrdorf. Ansonsten haben wir keine Meldungen, fahrt vorsichtig. Bitte nicht zu schnell, hier kommen sie, die Blitzer von euch gemeldet. In Herschenberg die Miesbacher Straße, dann in Miesbach die Bayerischzeller Straße von Agatha Ried kommend. In Sauerlach die Münchner Straße, dann die Ortsdurchfahrt von Dürnhaben. In Bad Tölz am Lettenholz wird geblitzt. Dann haben wir noch einen und zwar in Fleck die Ortsdurchfahrt, in Garmisch-Partenkirchen auf der St. Martinstraße, in Seeshaupt der Ausgang Richtung Weilheim und in Berg am Starnberger See die Seeshaupter Straße. 08041 799 4x4. Danke fürs Melden, gute Fahrt.
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0: Hallo zusammen, gleich unser Hithammer für diese Woche kommt von Teddy Swims, Perfect Man. Davor unvergessen der große Meatloaf hier bei uns auf der Alpenwelle.

0: der große Meatloaf. Unvergessen, hier bei uns auf der Alpenwelle.
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0: Und er kommt diese Woche von einem Künstler, man kann es nicht anders sagen, der haut wirklich einen Hit nach dem nächsten raus. Kein Wunder, er hat eine geniale Stimme und das war einer seiner größten Hits der letzten Jahre. Mr. Teddy Swims. Und die Fans sind in freudiger Erwartung, denn im Januar kommt ein neues Album raus. Es gibt jetzt schon Vorgeschmack, die erste Single-Auskopplung. Perfect Man heißt die Nummer und das ist auch unser Hithammer für diese Woche.

0: Das ist mein Trennungssong Hug Yourself vom Kamrat. Gleich für euch die Backstreet Boys mit I'll Never Break Your Heart. Außerdem Katy Perry mit Hot and Cold. Linkin Park sind gleich mit dabei mit The Emptiness Machine. Und unser letzter Song der Stunde, wie gewohnt, ein cooler Alpensound, kommt gleich aus Österreich von der Band Alle Achtung mit ihrem Song Bowie. Schönen Feierabend bei uns auf der Alpenwelle.
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1: Ich bin Florian Klaus. Der Konflikt zwischen Volkswagen-Management und Arbeitnehmerseite spitzt sich zu. Der Autobauer hat den Großteil seiner Tarifverträge gekündigt. Zur Begründung hieß es, dass wegen des hohen Kostendrucks verschiedene Regelungen geändert werden sollten. Der IG Metall zufolge könnte es zum Beispiel um eine Regel gelten, die Beschäftigten die Wahl zwischen mehr freien Tagen oder mehr Geld lässt. Mehr als 14,5 Millionen Menschen nutzen das Deutschland-Ticket. Ab Januar müssen sie dafür mehr bezahlen. Wie es aus dem zuständigen Koordinierungsrat hieß, soll der Preis von 63 Euro auf 66,80 Euro steigen. Zum ersten Mal ist der Abopreis mithilfe einer bestimmten Formel berechnet worden. Dadurch sollte politischer Streit über die Höhe vermieden werden. Wir bleiben beim Geld. Rekordpreise an den Tankstellen haben das Leben in Deutschland im September so stark verteuert wie seit fast 3 Jahren nicht mehr. Die Inflationsrate kletterte laut Statistischem Bundesamt auf 3,3%. Lea Matschulat berichtet.
2: Die Lage im Nahen Osten macht sich weiter im Portemonnaie der Menschen bemerkbar. Insgesamt mussten Verbraucher im September für Kraftstoffe und Haushaltsenergie fast 15% mehr zahlen als ein Jahr vorher. Und je länger die Energiepreise hoch sind, umso größer ist das Risiko, dass auch andere Preise steigen. Denn auch Transport und Kühlung von Lebensmitteln wird dadurch teurer. Immerhin, der neue Tankrabatt dürfte die Verbraucherpreise in den kommenden Monaten etwas dämpfen.
1: Das bayerische Kabinett hat ab sofort 2 neue Minister. Nach dem Rücktritt von Justizminister Eisenreich ist sein Nachfolger Josef Schmid im Landtag vereidigt worden. Außerdem ist Manuel Knoll neuer Staatsminister für Jugend und Demokratie. Dafür musste der bisherige Europaminister Beiswenger weichen. Seine Aufgaben übernimmt zusätzlich Staatskanzleichef Herrmann. Am Abend und in der Nacht sind höchstens ein paar Wolken unterwegs. Vereinzelt bildet sich Nebel. Es kühlt deutlich ab auf 12 bis 4 Grad. Morgen bleibt es im Osten erst sonnig, später ziehen hohe Wolkenfelder auf. Im Westen werden die Wolken kompakter. Zunächst fällt vereinzelt, gegen Abend öfter Regen. Die Höchstwerte

0: liegen bei 20 bis 26 Grad.
1: Guten Abend, hier ist Silvia aus der Alpenwelle Verkehrsredaktion. Das sind doch mal gute Nachrichten. Dein Weg ist frei. Die Alpenwelle wünscht gute Fahrt.
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1: Ich bin Florian Klaus. Wer mit dem Deutschlandticket Bus oder Bahn fährt, der muss ab nächstem Jahr tiefer in den Geldbeutel greifen. Ab dem 1. Januar soll das bundesweit gültige Ticket 66,80 Euro im Monat kosten. Also fast 4 Euro mehr als jetzt. Mittlerweile ist es schon die dritte Erhöhung. Als das Ticket im Mai 2023 eingeführt wurde, kostete es noch 49 Euro. Volkswagen hat fast alle seine Tarifverträge gekündigt. Aus Sicht des Unternehmens müssten verschiedene Regelungen wegen des Kostendrucks angepasst werden, teilte der Autohersteller mit. Die IG Metall sprach von einem üblen Foul an der Belegschaft, das nicht hingenommen werde. Ihr zufolge könnte unter anderem eine Regel betroffen sein, die den Beschäftigten die Wahl zwischen zusätzlichen freien Tagen oder mehr Geld gibt. Die KI ist längst in den deutschen Klassenzimmern angekommen. Die Schulleitungen sehen das nicht nur positiv. In einer Studie für den Cornelsen Verlag äußerten knapp 80% die Befürchtung, dass Schülerinnen und Schüler durch KI verlernen, eigenständig zu denken. Tanja Wagner berichtet.
2: Den Aufsatz schreibt Claude, die Präsentation zaubert ChatGPT. Vielfach können Lehrkräfte nicht mehr kontrollieren, was Schüler wirklich selbst an Eigenleistung erbracht haben. Auch Prüfungsformate würden sich radikal ändern. Gleichzeitig bringt die KI aber auch positive Aspekte mit sich. Beispielsweise wird die Unterrichtsvorbereitung dadurch einfacher. Auch kann die KI als Ideengeber und Nachhilfeassistent eine große Hilfe für Schülerinnen und Schüler sein.
1: Die Fußball-Bundesliga der Frauen hat den Verkauf ihrer TV-Rechte gestartet. Erstmals eigenständig, ohne den DFB. Zur Debatte steht dabei, ob ein revolutionäres Playoff-Modell für Meisterschaft und Aufstieg eingeführt werden. Meister Bayern München und Vizemeister Wolfsburg wehren sich dagegen. Was jetzt schon feststeht, die Montagsspiele fallen weg. Am Abend und in der Nacht sind höchstens ein paar Wolken unterwegs. Vereinzelt bildet sich Nebel. Es kühlt deutlich ab auf 12 bis 4 Grad. Morgen bleibt es im Osten erst sonnig, später ziehen hohe Wolkenfelder auf. Im Westen werden die Wolken kompakter. Zunächst fällt vereinzelt, gegen Abend öfter Regen. Die Höchstwerte liegen bei 20 bis 26 Grad.
3: Guten Abend, hier ist Silvia aus der Alpenwelle Verkehrsredaktion. Wir haben keine Staumeldungen für dich. Die Verkehrslage ist entspannt. Die Alpenwelle wünscht gute Fahrt.
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1: Ich bin Florian Klaus. Das Deutschlandticket kostet ab Januar 66,80 Euro. Das hat der zuständige Koordinierungsrat auf einer heutigen Sitzung entschieden. Das Ticket wird demnach fast 4 Euro im Monat teurer. Thomas Bremser berichtet.
2: Mit 9 Euro im Monat hat alles angefangen vor 4 Jahren. Mit dem Billigticket wollte die Ampel damals die hohen Energiepreise auffangen nach dem Beginn des Ukraine-Kriegs. Danach einigten sich Bund und Länder auf einen Monatspreis von 49 Euro. Seitdem ist der Preis immer weiter angestiegen. Der neue Abo-Preis wurde diesmal erstmals mit Hilfe einer Formel berechnet, die sich unter anderem orientiert an den Kosten für Personal und Energie.
1: Ein großes Sparprogramm hatte Volkswagen schon angekündigt. Jetzt hat der Autobauer einen Großteil seiner Tarifverträge gekündigt. Unter anderem die Konkurrenz aus China hat den Druck auf VW enorm erhöht, hieß es zur Begründung. Darum sollten Regeln angepasst werden. Die IG Metall und der Betriebsrat haben Widerstand angekündigt. Betriebsratschefin Cavallo rechnet mit einer heftigen Auseinandersetzung zum Jahreswechsel. Das Bundeskabinett hat heute die Pflegereform beschlossen. Eine allgemeine Beitragserhöhung kommt nicht, dafür müssen kinderlose Mitglieder ab Januar 2027 aber mehr zahlen. Ihr Zuschlag steigt um 0,3 Punkte auf 0,9%. Gesundheitsminister Linnemann begründet das mit dem massiven finanziellen Druck auf das System. Die Zahl der Pflegebedürftigen habe sich in 20 Jahren von 2 auf 6 Millionen Menschen verdreifacht. Am zweiten Spieltag der Fußball-Champions League der Frauen ist jetzt der FC Bayern in Lissabon gefordert. Benfica ist mit einem Sieg bei Juventus Turin gut in die Ligaphase gestartet. Für den FC Bayern hatte es im ersten Spiel gegen Manchester City nur ein Unentschieden gegeben. Parallel spielt jetzt noch Lyon gegen Chelsea. In der Nacht sind höchstens ein paar Wolken unterwegs, vereinzelt bildet sich Nebel. Es kühlt deutlich ab auf 12 bis 4 Grad. Morgen bleibt es im Osten erst sonnig, später ziehen hohe Wolkenfelder auf. Im Westen werden die Wolken kompakter. Zunächst fällt vereinzelt, gegen Abend öfter Regen. Die Höchstwerte liegen bei 20 bis 26 Grad.
3: Guten Abend, hier ist Silvia aus der Alpenwelle Verkehrsredaktion. Freie Fahrt auf allen Wegen durch unser schönes Voralpenland. Die Alpenwelle wünscht gute Fahrt.
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1: Ich bin Christian Lang. Mehr als 14,5 Millionen Menschen nutzen das Deutschland-Ticket. Ab Januar müssen sie dafür mehr bezahlen. Wie es aus dem zuständigen Koordinierungsrat hieß, soll der Preis von 63 Euro auf 66,80 Euro steigen. Zum ersten Mal ist der Abo-Preis mit Hilfe einer bestimmten Formel berechnet worden. Dadurch sollte politischer Streit über die Höhe vermieden werden. Wer keine Kinder hat, muss ab Januar wohl mehr für die Pflegeversicherung zahlen. Das Bundeskabinett hat die umstrittene Pflegereform gebilligt. Die Zusatzbeiträge für Kinderlose sollen damit von 0,6 auf 0,9% steigen. Daneben hat das Kabinett auch beschlossen, dass Attacken auf Busfahrer, Zugbegleiter, Polizisten und Klinikpersonal künftig schärfer bestraft werden sollen. Das bayerische Kabinett hat ab sofort zwei neue Minister. Nach dem Rücktritt von Justizminister Eisenreich ist sein Nachfolger Josef Schmid im Landtag vereidigt worden. Außerdem ist Manuel Knoll neuer Staatsminister für Jugend und Demokratie. Dafür musste der bisherige Europaminister Beiswenger weichen. Seine Aufgaben übernimmt zusätzlich Staatskanzleichef Herrmann. Bei dem mutmaßlichen Angreifer einer Fly-Dubai-Maschine, die von Dubai nach Tel Aviv unterwegs war, soll es sich um einen Einzeltäter handeln. Das berichtet ein israelischer Sender unter Berufung auf Sicherheitskreise. Nach Angaben von Ministerpräsident Netanyahu hatte einer der Piloten mit einem Messer auf seinen Kollegen eingestochen. Er habe offenbar versucht, das Flugzeug zum Absturz zu bringen. In der Nacht sind ein paar Wolken unterwegs, vereinzelt zieht Nebel auf. Die Temperaturen gehen runter auf 12 bis 4 Grad. Morgen bleibt es im Osten sonnig, später ziehen vom Westen her Wolken zu uns nach Bayern, die breiten sich aus und deswegen gibt es vereinzelt auch Regen. Die Höchstwerte schaffen es morgen auf 20 bis 26 Grad.
2: Guten Abend, hier ist Ernst aus der Alpenwelle Verkehrsredaktion. Für alle, die jetzt unterwegs sind, die Straßen sind frei. Die Alpenwelle wünscht gute Fahrt.
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1: Ich bin Christian Lang. Außenminister Wadefuhl zeigt sich erleichtert über den Ausgang des versuchten Entführungsfalls auf einem Fly-Dubai-Flug von Dubai nach Tel Aviv. Alle Passagiere waren aus Israel. Der Minister spricht von einem schweren Angriff auf die zivile Luftfahrt. Gleichzeitig lobt er die Tapferkeit des Piloten und der Passagiere, die einen Absturz in letzter Sekunde verhindert haben. Das Deutschland-Ticket kostet ab Januar 66,80 Euro. Das hat der zuständige Koordinierungsrat auf einer Sitzung heute entschieden. Das Ticket wird um fast 4 Euro im Monat teurer. Bei der Einführung vor 4 Jahren hat das Deutschland-Ticket 9 Euro gekostet. Mit dem Billigticket wollte die Ampel damals die hohen Energiepreise auffangen nach dem Beginn des Ukraine-Krieges. Nach einer Großfahndung in Augsburg gestern sitzt ein 20-Jähriger wegen schwerer räuberischer Erpressung in Untersuchungshaft. Er soll mit einer Begleiterin einen 18-Jährigen mit einem Messer überfallen haben. Die Polizei gab bei der Festnahme einen Warnschuss ab. Verletzt wurde niemand. Nach der Komplizin wird weiter gesucht. Schauen wir zum Fußball. Nico Schlotterbeck hat sich wieder verletzt. Das hat der DFB mitgeteilt. Der BVB-Spieler hat eine Außenbandverletzung im rechten Knöchel. Bundestrainer Jürgen Klopp.
2: Nico ist in Aufwärmübung einfach umgeknickt, ohne Gegner, wobei ja gar keine Gegner da waren, aber auch kein Mitspieler, weil er hat da irgendwie einen Einfluss gehabt und haben wir direkt Bilder gemacht und er ist raus für morgen. Alle weiteren Informationen macht wahrscheinlich mehr Sinn, wenn es die medizinische Abteilung entweder der Verein oder eben auch unsere rausgibt. Ja, aber einfach unglücklich.
1: In der Nacht sind ein paar Wolken unterwegs, vereinzelt zieht Nebel auf. Die Temperaturen gehen runter auf 12 bis 4 Grad. Morgen bleibt es im Osten sonnig, später ziehen vom Westen her Wolken zu uns nach Bayern, die breiten sich aus und deswegen gibt es vereinzelt auch Regen. Die Höchstwerte schaffen es morgen auf 20 bis 26 Grad.
3: Guten Abend, hier ist Ernst aus der Alpenwelle Verkehrsredaktion. Wir haben keine Staumeldungen für die. Die Verkehrslage ist entspannt. Die Alpenwelle wünscht gute Fahrt.
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1: Ich bin Christian Lang. Tanken soll ab heute wieder billiger werden. Seit heute gilt der zweite Tankrabatt in diesem Jahr. Bis zum Jahresende werden die Energiesteuern auf Benzin und Diesel gesenkt. Unterm Strich um knapp 17 Cent pro Liter. Claudia Wächter berichtet.
2: Tanken ohne Frustattacken, das wünschen sich wohl viele, zumal es im September an der Zapfsäule so teuer war wie nie. Und die Mineralölwirtschaft verspricht, wir geben den Rabatt auch sofort weiter. Die Frage ist allerdings, ob das 1:1 passiert. Viele, auch der ADAC, vermuten, dass wieder einmal ein Teil verpufft. Und Kritiker sagen vom Rabatt würden auch Gutverdiener profitieren. Der sei also ungerecht.
1: Bei dem mutmaßlichen Angreifer einer Fly-Dubai-Maschine, die von Dubai nach Tel Aviv unterwegs war, soll es sich um einen Einzeltäter handeln. Das berichtet ein israelischer Sender unter Berufung auf Sicherheitskreise. Nach Angaben von Ministerpräsident Netanyahu hatte einer der Piloten mit einem Messer auf seinen Kollegen eingestochen. Er habe offenbar versucht, das Flugzeug zum Absturz zu bringen. In München steht ab heute eine Krippenerzieherin vor Gericht, weil sie Kleinkinder mehrfach geschlagen, gedemütigt und ihnen Essen vorenthalten haben soll. Die Frau ist wegen Misshandlung von Schutzbefohlenen in 10 Fällen angeklagt. Die Vorfälle betreffen Kinder im Alter von 1 bis 3 Jahren. Wer keine Kinder hat, muss ab Januar wohl mehr für die Pflegeversicherung zahlen. Das Bundeskabinett hat die umstrittene Pflegereform gebilligt. Die Zusatzbeiträge für Kinderlose sollen damit von 0,6 auf 0,9% steigen. Daneben hat das Kabinett auch beschlossen, dass Attacken auf Busfahrer, Zugbegleiter, Polizisten und Klinikpersonal künftig schärfer bestraft werden sollen. Ein paar Wolken ziehen heute Nacht durch Bayern. Örtlich ist es neblig bei Tiefstwerten von 13 bis 5 Grad. Heute zum Start in den Oktober gibt es im Osten Bayerns viel Sonne bei 20 bis 25 Grad. Richtung Unterfranken sind am Donnerstagnachmittag auch ein paar Regenwolken und Gewitter mit dabei, aber auch ein bisschen Sonne.
3: Guten Abend, hier ist Ernst aus der Alpenwelle Verkehrsredaktion. Wie ein klarer Gebirgsbach, der Verkehr bei uns fließt. Die Alpenwelle wünscht gute Fahrt.
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1: Ich bin Christian Lang. Seit Mitternacht gilt erneut ein Tankrabatt. 3 Monate lang werden die Energiesteuern auf Benzin und Diesel gesenkt. Das macht 16,7 Cent.

0: der Tapferkeit des Piloten und weiterer Passagiere zu verdanken, dass dieser Absturz in letzter Sekunde verhindert werden konnte.
1: Nach dem Rücktritt von Bayerns Justizminister Eisenreich ist Josef Schmid als Nachfolger im Landtag vereidigt worden. Neu im Kabinett ist auch Manuel Knoll als Staatsminister für Jugend und Demokratie. Die Aufgaben des bisherigen Europaministers übernimmt Staatskanzleichef Herrmann. Eisenreich will sich beruflich neu orientieren. Nico Schlotterbeck hat sich schon wieder verletzt. Das hat der DFB mitgeteilt. Der BVB-Spieler hat eine Außenbandverletzung im rechten Knöchel. Bundestrainer Jürgen Klopp.
2: Nico ist in der Aufwärmübung einfach umgeknickt, ohne Gegner, wobei ja gar keine Gegner da waren, aber auch kein Mitspieler, weil er hat da irgendwie einen Einfluss gehabt und haben wir direkt Bilder gemacht und er ist raus für morgen. Alle weiteren Informationen macht wahrscheinlich mehr Sinn, wenn es die medizinische Abteilung der entweder Verein oder eben auch unsere rausgibt. Ja, aber einfach unglücklich.
1: Die deutsche Fußballnationalmannschaft spielt heute Abend ab 20.45 Uhr in München gegen Serbien. Ein paar Wolken ziehen heute Nacht durch Bayern. Örtlich ist es neblig bei Tiefstwerten von 13 bis 5 Grad. Heute zum Start in den Oktober gibt es im Osten Bayerns viel Sonne bei 20 bis 25 Grad. Richtung Unterfranken sind am Donnerstagnachmittag auch ein paar Regenwolken und Gewitter mit dabei, aber auch ein bisschen Sonne.
3: Hallo, hier ist der Ernst aus der Alpenwelle Verkehrsredaktion. Nix los, ihr kommt überall prima durch. Die Alpenwelle wünscht gute Fahrt.
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1: Ich bin Christian Lang. Tanken soll ab heute wieder billiger werden. Seit heute gilt der zweite Tankrabatt in diesem Jahr. Bis zum Jahresende werden die Energiesteuern auf Benzin und Diesel gesenkt. Unterm Strich um knapp 17 Cent pro Liter. Claudia Wächter berichtet.
2: Tanken ohne Frustattacken, das wünschen sich wohl viele, zumal es im September an der Zapfsäule so teuer war wie nie. Und die Mineralölwirtschaft verspricht, wir geben den Rabatt auch sofort weiter. Die Frage ist allerdings, ob das 1:1 passiert. Viele, auch der ADAC, vermuten, dass wieder einmal ein Teil verpufft. Und Kritiker sagen vom Rabatt würden auch Gutverdiener profitieren. Der sei also ungerecht.
1: Bei dem mutmaßlichen Angreifer einer Fly-Dubai-Maschine, die von Dubai nach Tel Aviv unterwegs war, soll es sich um einen Einzeltäter